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1: Hallo und herzlich willkommen zu einer neuen Folge von Tomorrow's Founders. Mein Name ist Aline und ich darf euch heute mitnehmen in eine neue Ausgabe von Nachgefragt, die vor allem für ResearcherInnen am KIT interessant sein dürfte. Ende Juni ist der HAFIS-Cycle zu Ende gegangen und zwar in Dresden. HAFIS, das steht für Helmholtz Academy for Entrepreneurship und aktuell läuft die neue Ausschreibung für den nächsten HAFIS-Cycle. Da stellen sich jetzt vielleicht viele Fragen. Zum einen, was ist HAFIS genau und warum sollte mich das interessieren? Und zum Beantworten dieser Fragen habe ich mir heute zwei Gäste ins Studio eingeladen. Hallo Sarah, hallo Sien, schön, dass ihr da seid.
2: Hallo Aline, schön, dass wir da sein dürfen.
3: Hi, auch von mir.
1: Stellt euch vielleicht einfach für den Anfang doch mal kurz vor. Wer seid ihr und was genau macht ihr bei HAFIS?
2: Ich würde einfach mal anfangen. Ich bin Sarah, ich bin seit circa 2 Jahren am Make It dabei. Das ist eine Initiative am KIT, die neu ins Leben gerufen wurde. Und wir sind hauptverantwortlich dafür da, dass wir Forschende dabei Unterstützung, dass ihre Forschung auch irgendwie den Weg in Gesellschaft oder Industrie findet und da irgendeine Art von Impact auch wirken kann. Und im Rahmen von Make It haben wir auch die HAFIS Academy. HAFIS steht für die Helmholtz Academy für Intrapreneurship ins Leben gerufen, beziehungsweise ins Leben rufen können mit Hilfe von Helmholtz. Da bin ich jetzt hauptsächlich als Projektleitung und Innovationscoach zuständig.
3: Ja, cool. Dann mache ich direkt mal weiter. Mein Name ist Sien. Ich bin Doktorand am KIT und aktuell im 5. und voraussichtlich auch damit letztem Jahr meiner Promotion. Und in meiner Forschung bin ich in der Elektrotechnik angesiedelt und beschäftige mich dort mit der Mensch-Roboter-Interaktion. Ganz genau versuche ich durch Modelle, die das menschliche Verhalten und Erleben beschreiben, Roboter menschenzentrierter zu gestalten. Und das Ziel ist es, dass am Schluss die Interaktion mit einem Roboter sich für den Menschen irgendwie besser anfühlt, vielleicht sogar ein positives Teamgefühl dabei resultiert. Für mich ein super spannendes Thema, weil es viele Bereiche kombiniert, mathematische Beschreibungsmodelle, Roboterregelungen und Elemente aus der kognitiven Psychologie. Und bei HAFIS war ich im vergangenen Jahr Teilnehmer.
1: Genau, ihr wart beide beim letzten HAFIS-Cycle dabei und damit auch in Dresden dabei. Ich habe es gerade schon angeteasert. Da ging gerade der letzte Cycle zu Ende beim sogenannten Impact Day. Sarah, was ist denn dieser Impact Day?
2: Der Impact Day ist sozusagen das letzte große Event von einem HAFIS-Cycle. Wir haben jeden Durchgang circa 9 Monate Laufzeit mit 3 großen Meilenstein-Events. Dazwischen sind noch ein paar kleinere Events und Aktivitäten, auf die kann ich gerne später zu sprechen kommen. Und wir fangen mit dem Kickoff an, gehen über in den Midterm und der Impact Day ist sozusagen dann das große Event, wo die Forschenden, die bei uns bei HAFIS mitgemacht haben, wirklich ihre Projekte dann auch vor externem Publikum vorstellen können. Das heißt, da laden wir dann Leute ein aus Industrie, Politik, Gesellschaft, die dann diese Projekte und diese Darstellungen dann wirklich begutachten können. Und natürlich wollen wir da auch unseren Teilnehmern einfach die Chance geben, diese Bühne zu bekommen und natürlich dann neben der Sichtbarkeit aber auch die ersten Kontakte. Das kann dann sein, keine Ahnung, zu potenziellen Kooperationen, Partnerschaften, Förderungen, Investoren oder.
1: Also große Bühne für die TeilnehmerInnen. Sien, wie war es dann auf dieser Bühne zu stehen und dein Projekt zu präsentieren?
3: Tatsächlich immer ein ganz spannender Moment, da vorne auf der Bühne zu stehen. Für mich aus zweierlei Hinsicht irgendwie ganz spannend. Einerseits, weil ich die Möglichkeit hatte, nach diesen 9 Monaten mal zurückzublicken und zu gucken, was habe ich eigentlich hier gemacht, was habe ich erreichen können in diesen 9 Monaten. Und da so ein bisschen ein Paket zu schnüren und das irgendwie in 5 Minuten präsentieren zu dürfen, das war so eine super schöne Challenge. Und das Ganze dann auch noch im Rahmen der Sächsischen Innovationskonferenz war natürlich auch super cool. Wir hatten viele im Publikum, die so zufällig bei uns vorbeigestolpert sind und sich interessiert hatten, was wir eigentlich so machen. Und daraus haben sich auch ganz spannende Gespräche ergeben. Genau, das war spannend. Und tatsächlich mal zu sehen, was in Sachsen sonst so an Innovationen passiert, war auch super cool. Es gab super viele Aussteller, mit denen man sich nochmal austauschen konnte, woran die forschen. Teilweise hatten sich ein, zwei Überschneidungen mit meinem Projekt ergeben. Also das war irgendwie eine sehr schöne Möglichkeit, einerseits den Harvest-Cycle abzurunden, andererseits nochmal ein bisschen mehr Exposure zu bekommen.
1: Wie groß kann man sich das Ganze vorstellen? Also wie viele Teilnehmende bei Harvest waren da dabei und durften auf der Bühne präsentieren?
2: Also wir nehmen immer ca. 30 bis 40 Teilnehmende auf, wobei das jetzt noch nicht sagt, wie viele Projekte wir dann am Ende haben, weil die Teilnehmenden können sich bewerben offen, ob sie jetzt eine eigene Idee bearbeiten wollen oder vielleicht bei einem Team dann teilnehmen möchten. Das heißt, die Projekte sind dann einfach nochmal natürlich weniger, aber wie viele Projekte es dann am Ende gibt, ist dann unterschiedlich. Und jetzt gerade im zweiten Cycle waren wir jetzt bei 18 Projekten am Ende, die dann auch alle natürlich am Ende vorgestellt haben.
1: Und fühlt es sich dann jetzt auch so nach Ende an, wenn der Impact Day der Abschluss war dieses Projekts, oder geht es jetzt erst richtig los?
3: Vielleicht steige ich da ein aus Teilnehmersicht. Schon so, ich würde sagen, zwei Seiten zu dem Ganzen. Einerseits schon, weil man jetzt irgendwie doch so ein Paket geschnürt hat. Man hat diese Power-Ups und Workshops besucht und so auch eine To-Do-Liste, wie es jetzt weitergehen könnte. Das heißt, einerseits dieses konkrete Harvest-Projekt ist an sich vorbei, aber daraus resultiert eben auch eine super schöne Pipeline, die man jetzt theoretisch abarbeiten könnte, wie man weitermachen könnte, wie man seine Idee weiter voranbringen könnte. Deshalb ist es, glaube ich, weder noch oder auch beides.
2: Und vielleicht aus unserer Sicht, also wir haben natürlich auch bei der Konzeption von Harvest dran gedacht, okay, 9 Monate an einem Projekt arbeiten, das ist super und what's next? Und deswegen ist das auch einfach ein konkreter Baustein dann nochmal bei uns gewesen, zum Beispiel im letzten Power-Up, so nennen wir unsere Workshops. Da geht's dann auch nochmal ganz konkret um das Thema Roadmapping, also wo stehe ich gerade, was habe ich vielleicht auch schon alles erreicht, aber wie geht's jetzt auch weiter? Also dass man sich an dem Punkt auch nochmal ganz klar Gedanken macht, okay, in welche Richtung kann ich und will ich gehen? Wo sind meine Ziele? Wo will ich vielleicht auch hin? Oder brauche ich vielleicht auch noch das Feedback vom Impact Day? Und deswegen ist der Impact Day ja auch nochmal so eine tolle Möglichkeit, wenn man dann nochmal viel Feedback von außen bekommt, viel Resonanz, viel Sichtbarkeit. Aber dann auch nochmal neben diesem großen Rahmen nehmen wir uns dann auch nochmal Zeit intern mit der Gruppe, dass wir da auch nochmal gemeinsam beleuchten, okay, wie geht's denn jetzt für jeden Einzelnen weiter, damit sich da vielleicht auch nochmal untereinander Grüppchen bilden können, die dann sagen, ja, okay, ich will darin unbedingt weiterarbeiten und ich habe zum Beispiel die Implementierung in der Praxis als festes Ziel für mich, deswegen suche ich mir da jemand anderen, der vielleicht nicht das gleiche Projekt oder ein ähnliches Projekt macht, aber der das gleiche Ziel im Hinterkopf hat, und genauso dann andere, die dann sagen, ja, okay, das war jetzt eine sehr coole Erfahrung, das nehme ich mit, das bringt mir auch was für meinen CV und für meinen weiteren beruflichen Werdegang, aber insgesamt wollen wir das Projekt abschließen und dann eher dokumentieren und dann in anderen Sachen unsere Energie weiter ausfalten.
3: Und was ich vielleicht auch noch ergänzen kann, was ich am Anfang bei der Bewerbung gar nicht so auf dem Schirm hatte, aber ein großer Teil von Harvest war tatsächlich auch das Netzwerk an Leuten, was man da aufbaut, sowohl zu den Coaches als auch zu den anderen Teammitgliedern. Und dieses Netzwerk, das ist ja nicht vorbei jetzt mit dem abgeschlossenen Harvest-Cycle, sondern auch dieser Austausch existiert nach wie vor, und da den Kontakt zu halten, ist was super Spannendes, und ich bin sehr gespannt, wie es bei den anderen weiteren geht. Und genau, deshalb ist das Projekt für mich ganz und gar nicht abgeschlossen, sondern lebt noch so ein bisschen weiter.
1: Da sind jetzt gerade schon einige Begriffe gefallen, die Coaches, die Power-Ups. Da gucken wir gleich noch ein bisschen genauer drauf. Wenn wir jetzt einmal so den Harvest-Cycle skizzieren, jetzt läuft ja gerade die Ausschreibung für den nächsten Cycle. Wenn sich da jetzt jemand bewirbt, auf was kann er sich dann einstellen? Also was passiert in diesen 9 Monaten?
2: Also insgesamt stelle ich das eigentlich immer ganz gern so als 3 Bausteine vor. Das heißt, wir haben einmal diese Meilenstein-Events, das ist dieser Kickoff des Midterm und auch der Impact Day, von dem wir jetzt schon gesprochen hatten. Daneben gibt es dann nochmal die Workshops, die bei uns so Power-Ups heißen. Also der Name beschreibt sich selbst, ne? Wir qualifizieren und geben die Methoden an die Hand. Und daneben gibt es dann noch den 3. Baustein, das Sparring. Das heißt, da gehen wir dann ins Coaching individuell mit allen Teams. Und wenn man sich jetzt nochmal diese einzelnen Bausteine anschaut, also diese großen Events, die Meilenstein-Events, die zielen wirklich darauf ab, das gesamte Harvest-Netzwerk jetzt aus diesem Cycle zusammenzubringen. Das heißt, da reisen wir dann auch zu verschiedenen Orten. Im nächsten Cycle zum Beispiel reisen wir jetzt zum Kickoff nach Berlin, dann zum Midterm nach Düsseldorf, und der Impact Day wird in Karlsruhe stattfinden. Also auch hier vielleicht nochmal der Hinweis, wir rotieren da ein bisschen auch und gucken einfach, wo sind große Konferenzen oder große Veranstaltungen, wo wir uns dann für den Impact Day andocken können. Da kommen wir dann alle zusammen und versuchen dann natürlich auch das Netzwerken zu fördern, Feedback, die Perspektivenerweiterung, dann natürlich auch dieser interdisziplinäre Austausch. Also wir sind ja komplett offen von den Fachrichtungen, die wir annehmen. Genau. Und von den Workshops, die passieren dann aber lokal. Das heißt, das macht jedes Zentrum dann für sich. Und die haben wir aufgegliedert in 5 Workshops insgesamt, die meistens als Halbtagesformat konzipiert sind, wo wir dann verschiedene Inhalte durchgehen, die dann nach und nach die Teilnehmer qualifizieren und dabei unterstützen, ihr Projekt in Schritten weiter zu bearbeiten, sodass sie dann am Ende auch zu einem guten Ausgang kommen. Und ich hatte ja auch schon das Coaching oder das Sparring dann erwähnt. Das ist dann nochmal individuell, auch nach Bedarf. Das ist auch natürlich nach Teilnehmer und nach Team unterschiedlich, dass man sich da einfach nochmal dezidiert zusammensetzt, zusammen nochmal schaut, was sind die nächsten Herausforderungen, was sind vielleicht die nächsten Fragestellungen, was für Kontakte bräuchte man vielleicht, weil wir natürlich gerne unser Netzwerk zur Verfügung stellen. Und auch einfach schauen, welche Events oder sowas könnte einfach praktisch sein, weil das ja natürlich sehr individuell je nach Teilnehmer oder je nach Team ist.
1: Ja, würde ich an einer Stelle nochmal kurz einhaken. Du hast gesagt, manche Sachen finden dann lokal an den einzelnen Zentren statt. Das ist vielleicht wichtig zu wissen. HAFES findet nicht nur hier in Karlsruhe statt, sondern, wie du gesagt hast, auch noch an anderen Zentren. Wer ist denn da noch mit dabei und wie sieht das aus?
2: Also wir sind ganz gut verstreut über Deutschland hinweg. Interessanterweise, auch wenn wir nach Berlin reisen, haben wir dort keine Stelle, aber da ist natürlich unsere Helmholtz-Stelle. Und sonst sind wir hier in Karlsruhe natürlich. Dann sind wir noch zusammen mit dem GSI in Darmstadt, mit dem HZTR in Dresden-Rossendorf und mit dem FZJ in Jülich.
1: Wenn man jetzt als ResearcherIn an einem dieser Zentren arbeitet, wie wird man denn auf HAFES aufmerksam oder wie kamst du dazu, Sie?
3: Ja, ich glaube, bei mir ist es eine bisschen besondere Situation, weil ich kenne Sarah tatsächlich seit meinem ersten Jahr in der Promotion. Damals hatten wir beide eine Lehrveranstaltung betreut. Ich aus der Elektrotechnikrolle und Sarah aus der Entrepreneurship-Seite. Und damals ging es auch darum, Studierende zu befähigen, auf Basis einer Basistechnologie sich eine Anwendung zu überlegen. Und auch ich dachte damals schon, das wäre doch eigentlich super spannend, das irgendwann mal für die eigene Forschung zu machen. In meiner eigenen Forschung arbeite ich relativ theorienah. Und das, was wir machen, wird nicht direkt in die Anwendung gebracht. Natürlich überlegen wir uns für die Motivation unserer Forschung, was man da potenziell mit anstellen könnte. Tatsächlich passiert es dann selten. Und dann dachte ich damals schon, okay, irgendwann möchte ich das vielleicht auch mal mit meiner Forschung angehen und hatte immer im Hinterkopf, da müsste ich irgendwann mal Sarah fragen. Dass das jetzt am Schluss tatsächlich über so ein Projekt wie HAFES passiert, hätte ich dann auch nicht gedacht. Genau, irgendwann kam die offizielle Ausschreibungs-E-Mail. Sarah hatte mich dann auch parallel dazu angehauen und dann war ich da relativ schnell direkt dabei, weil das genau das war, was ich eigentlich schon immer mal mit meiner Forschung machen wollte. Einerseits, um eine Motivation für meine Forschung zu finden, andererseits, weil ich dieses Thema der Gründung schon immer spannend fand. Und gerade das Thema der Gründung auf Basis der eigenen Forschung anzugehen, bietet sich natürlich auch an. Und ich glaube, genau da schlägt eben HAFES die Kerbe.
1: Also bei euch beiden oder bei dir jetzt dann ein bisschen noch Spezialfall. Wenn du an die anderen Teilnehmenden denkst, jetzt von dem vergangenen Cycle oder auch von dem davor, deckt sich das in der Motivation oder was bringt die Researcher sonst zu euch?
2: Also ich würde sagen, es sind relativ vielfältige Motivationen. Eine von den herausragendsten ist tatsächlich, dass sie sagen, hey, ich würde gern was mit meiner Forschung machen und ich weiß nicht was genau, aber ich bin eigentlich interessiert und ich bin auch offen. Da kann irgendwie auch alles bei rauskommen. Manche sind auch schon ein bisschen konkreter, dass sie sagen, hey, ich würde gern irgendwie besser mit der Industrie in Kontakt kommen für Lizenzierungen. Andere sagen, hey, ich würde gern ein impactvolles Projekt starten und würde dafür gerne den geeigneten Rahmen dann auch haben. Und wiederum andere sagen dann auch ganz konkret, ich finde das Thema Gründung interessant, habe aber vielleicht nicht den Background da drin und dann fände ich das eigentlich einen wirklich geeigneten Rahmen, um das einfach mal auszuprobieren. Es ist aber tatsächlich gar nicht nur sozusagen das Ergebnis, was für die Leute im Vordergrund steht, sondern ich habe viel das Feedback jetzt bekommen, dass sie sagen, okay, so ein bisschen die Befähigung. Dann ist es aber auch noch sehr attraktiv, dass es so ein interdisziplinärer Rahmen ist, dass man neue Perspektiven bekommt von ganz anderen Leuten, die an ganz anderen Sachen arbeiten, aber irgendwie alle so eine Portion extra Motivation, sage ich jetzt mal, mitbringen. Und insgesamt über dem Ganzen allen steht einfach das Netzwerken. Also wirklich der Austausch, Netzwerk erweitern etc. Auch noch interessant wäre an der Stelle, dass viele sich auch wünschen, dass sie lernen, wie sie besser über ihre Forschung reden, wie sie besser präsentieren und wie sie besser dann auch auf Leute zugehen. Und das ist ja auch dann nochmal ganz wichtig, wenn man sich anschaut, knapp 80% bleiben nicht in der akademischen Welt. Und genau da kommt es einfach dann zu tragen. Und da ist es einfach extrem wichtig, dass man da auch einfach so ein bisschen die Basics dann mitbekommt, ein bisschen mehr praktische Erfahrung bekommt, was die Leute meiner Meinung nach dann auch durch HAFES bekommen.
1: Was sind denn Voraussetzungen, um bei HAFES mitmachen zu können? Also muss ich schon eine ganz konkrete Idee haben für ein Projekt an meiner Forschung? Brauche ich schon ein Team oder geht das auch alles ohne?
2: Also vielleicht kann da auch Sin gleich nochmal seine eigene Erfahrung sagen. Ich kann erstmal dazu sagen, das Wichtigste ist so eine intrinsische Motivation. Also wir wollen sehen, die Leute wollen das machen. Das ist nämlich ein enormer Zeitaufwand. Wir haben sehr viele PhDs. Ich weiß aus eigener Erfahrung, ein PhD ist echt viel und das kommt einem auch echt riesig vor, das ist es auch. Und trotzdem verlangt HAFES, dass man da auch nochmal extra Zeit reinsteckt und damit es wirklich gut wird, muss man nochmal mehr Zeit reinstecken.
1: Deswegen, von dem der PhD-Leute ja immer sehr viel haben.
2: Genau, also wo man ja eigentlich denkt, so ein bisschen soziale Zeit wäre dann auch ganz nett, ne, für Mental Health und sowas, ist dann ein bisschen fraglich, aber je nachdem, auf welche Ziele das dann natürlich einzahlt. Deswegen, also Motivation ist super wichtig, aber sonst, man muss keine eigene Idee mitbringen. Also wir haben extra so ein Zwei-Track-System direkt im Kickoff. Das heißt, wenn du eine eigene Idee hast und du willst auf jeden Fall an der arbeiten, dann leiten wir dich da nochmal ein bisschen an, um das nochmal ein bisschen zu konkretisieren. Und auf der anderen Seite aber genauso, wenn du sagst, gar keine Idee, ich weiß auch gar nicht, ob ich direkt was mit meiner Forschung machen will, also mit meinem PhD-Projekt jetzt als Beispiel, aber ich würde gerne irgendwas machen. Und dann geben wir dir auch da die Anleitung dann nochmal im Kickoff. Wie kann ich dann basierend auf dem, was mir wichtig ist, was ich gerne tue, was ich auch kann. Also das ist ja dann nicht immer nur genau mein PhD-Thema, sondern auch viele Sachen drumherum, die ich lerne und die ich dabei aufgreife. Was für ein Projekt könnte daraus entstehen? Und dann können wir auch daraus dann eine Idee weiterentwickeln. Und dann kann auch das dann der Ausgangspunkt sein. Oder aber man nimmt gar nichts davon und sagt, hey, ich schließe mich einfach einem bestehenden Team an oder einer bestehenden Person. Das ist dann natürlich nochmal individuell abgestimmt. Das wird dann auch im Kickoff dann eigentlich durchgelaufen. Und so finden sich dann auch wieder Teams. Und auch weil jetzt gerade nochmal das Wort Teams kam, die Leute müssen nicht in Teams kommen. Es ist gerne gesehen, wenn sie sowieso schon wissen, dass sie sich gefunden haben, weil einfach Teammitglieder zu finden, ist natürlich ein bisschen schwierig, wenn wir viele Bewerbende haben, die sagen, hey, ich will echt gerne an meiner eigenen Idee arbeiten. Und es ist ja auch immer tolle Forschung, die da hinten dran steckt. Und dann sich auch nochmal für 9 Monate zu committen, wenn es dann nicht 100% das ist, wo ich sage, da kann ich auf jeden Fall dahinter stehen, was ja auch natürlich ein bisschen schwer ist, wenn du die Leute vorher nicht kennst, die Projekte vorher nicht kennst. Deswegen bleiben auch viele dann einzeln im Team. Nichtsdestotrotz gibt es auch Teams und wir versuchen dann auch andere Wege zu finden außerhalb von HAFES, damit die Leute nach und nach Teammitglieder finden können. Genau, ich habe jetzt schon ein bisschen angeteasert. Ich glaube, Sin kann das sehr gut aus seiner Erfahrung erzählen, insbesondere mit, habe ich schon eine Anwendung und wie ist das dann auch mit Team und vielleicht auch, wie verhält sich das dann mit der Motivation, auch mit dem PhD?
3: Ja, ich glaube, Sarah hat die wichtigsten Punkte eigentlich schon angesprochen und trifft ziemlich genau, deckt sich ganz genau mit meiner Erfahrung. Ich bin tatsächlich auch ganz ohne Idee gestartet. Ich wusste, dass ich unbedingt irgendwas auf Basis meiner Forschung machen würde. Und ich bin auch alleine in das ganze Projekt gestartet. Und tatsächlich habe ich HAFES auch als eine Möglichkeit gesehen, mir zu überlegen, was könnte ich denn aus meiner Forschung machen. Und genau darum ging es auch am Anfang, sich zu überlegen, was erforsche ich eigentlich jeden Tag und was für eine Anwendung könnte ich das gießen. Und das hat mich auch die ersten 2, 3, 4 Monate des HAFES-Cycles beschäftigt. Und genau da wird man aber auch schön unterstützt. Also da muss man keine Sorgen haben, wenn man noch keine Idee hat, dass HAFES der falsche Ort ist. Ganz im Gegenteil, ich glaube, das liefert einem eher so einen schönen Methodenbaukasten, um diese Fragestellung anzugehen. Genau, was man tatsächlich ein bisschen mitbringen muss, ist die Motivation, weil am Schluss kostet es auch einfach ein wenig Zeit. Das war auch so der Struggle der meisten anderen Teilnehmer im Laufe des Jahres. Und ohne das bisschen an Motivation wird es, glaube ich, schwierig. Aber wenn man einfach interessiert ist an den Gründungsthemen, an sich eine Anwendung zu überlegen für die eigene Forschung, dann ist es, glaube ich, genau das Richtige. Und dann findet sich meistens auch irgendeine Anwendung und teilweise auch ein Team. Ich habe dann auch Hafis als Einzelperson abgeschlossen, was auch, ich würde sagen, die Hälfte der Teams, nicht mal ein Drittel der Teams auch so gehandhabt hatten. Geht am Schluss, glaube ich, auch beides gut.
1: Jetzt hast du gerade schon gesagt, man bekommt so einen Methodenbaukasten. Da würde ich gerne nochmal auf die Power-Ups zu sprechen kommen, die du, Sarah, vorhin erwähnt hast, weil das sind ja dann genau die Termine, wo man noch so über einzelne Themen spricht und Sachen an die Hand bekommt. Um was geht's denn in den Power-Ups und wie funktionieren die?
2: Also insgesamt hatten wir uns bei der Konzeption viele Gedanken gemacht, was für Forschende wir denn dabei ansprechen. Und meist sind das Forschende, die keinen Background in unternehmerischen Handlungen, also Entrepreneurship oder Business irgendwie in solche Richtungen haben. Und deswegen haben wir uns gedacht, gerade wenn du ein Business aufbauen willst, in welcher Art und Weise oder Anwendung finden willst, dann brauchst du halt so ein paar bestimmte Basics auf jeden Fall an der Hand, ein paar bestimmte Methoden. Und haben da auch in verschiedensten Iterationen dann uns auf, sage ich jetzt mal, 5 Power-Ups oder Schwerpunktthemen geeinigt, wobei ich da auch direkt sagen kann, die sind etwas teilweise zusammengewürfelt, sodass es von der Zeit dann komprimiert passt. Also sie sind ursprünglich entstanden aus 9 übergeordneten Themen, die wir jetzt in 5 Power-Ups zusammengefasst haben. Uns war da wichtig, dass wir die Leute Schritt für Schritt durch die jeweiligen Phasen dann auch führen können. Also wir haben zum Beispiel den Start mit dem Fokus auf dem Kunden. Da geht es ganz stark darum, okay, wir sind jetzt erstmal der Meinung, wir haben eine Idee. Das bedeutet in der Regel, ich denke, dass ich ein Problem lösen kann. Und dann ist aber die erste Frage, die man sich stellen sollte, ist das wirklich ein Problem oder denke ich nur, dass das ein Problem ist? Und das geht dann auch Hand in Hand mit, wer ist eigentlich so der Kunde dabei oder wer ist die Person, der Adressat? Es muss ja nicht immer ein Kunde sein. Und dann will ich aber auch direkt größer denken. Das heißt, da gehen wir dann auch direkt auf das Business Model ein. Nicht, dass wir dann sagen, hey, du musst dich jetzt für ein Business Model dann auch direkt irgendwie einigen oder festlegen, sondern eher, schau mal, das Business Model Canvas von Osterwalder ist ja recht bekannt. In den Kreisen aber tatsächlich wenig. Das ist aber auch einfach ein Tool, was hilft, relativ schnell eine Übersicht zu bekommen, an welche Bereiche muss ich denken. Weil dieses Business Model Canvas zeigt dann halt auch auf, was ist meine Value Proposition, also was ist das Wertversprechen eigentlich, was ich da mitbringen will. Wer sind meine Adressaten, meine Kunden oder wie auch immer sie in meinem Kontext dann zu bezeichnen sind. Wie erreiche ich diese Leute? Wie generiere ich vielleicht auch Einkommen dadurch? Also einfach vielleicht auch, ich möchte vielleicht nicht immer meine Zeit einfach kostenlos anbieten. Wie kriege ich in irgendeiner Weise einen Gegenwert? Dann natürlich auch, mit wem müsste ich zusammenarbeiten, um dieses Projekt zu realisieren? Was für Ressourcen bräuchte ich da auch? Und. In solche Richtungen, das ist halt in dem Business Model Canvas, das zeigen wir dann ganz am Anfang auf. Und gerade dieser Problemaspekt und dieser Kundenaspekt ist sozusagen das zentrale Herz davon, also die Value Proposition. Und davon arbeiten wir uns dann durch die weiteren Power-Ups. Das heißt, in den nächsten Power-Ups geht es dann Stück für Stück darum, dieses Business Model, die einzelnen Felder zu befüllen, sodass man dann am Ende vor dem Impact Day mit dem letzten Power-Up eigentlich weiß, okay, ich habe jetzt an alle Bereiche gedacht. Das ist natürlich auch ein iterativer Prozess, der sich währenddessen auch immer wieder ändert, aber sodass ich Stück für Stück in den Power-Ups die Methoden, das Wissen, die Impulse bekommen habe, um die jeweiligen Bereiche auszufüllen und dann am Ende eigentlich so dieses komplette Modell für mich zu haben, was dann eigentlich mehr oder minder gleichbedeutend ist mit, ich habe jetzt einen doch sehr soliden und guten Überblick über das, was mein Projekt eigentlich ist, wo es auch hingehen kann und woraus es besteht und weiß aber dann auch vielleicht genau, okay, an welchen Punkten muss ich dann nochmal ansetzen, muss nochmal tiefer rein oder wo brauche ich Partner, wo brauche ich eine Finanzierungsmöglichkeit, wo müsste ich vielleicht nochmal irgendwie über die Channel nachdenken oder mehr mit den Kunden ins Gespräch gehen und. Und so ist dann eigentlich auch unser Power-Up Sortiment, sage ich jetzt mal, aufgestellt. Also vielleicht für ein paar Beispiele. Wir haben dann auch Storytelling da drin. Wir haben IP-Basics drin, damit man sich da nochmal Gedanken drüber macht. Wir haben Prototyping drin. Wir haben Stakeholder-Management, Ressourcen-Management, aber auch Roadmapping, Pitch-Training und drin.
1: Also schon richtig breit aufgestellt, was man da alles mitnimmt. Was würdest du sagen, was hat dir davon am meisten gebracht, Sien? Wo konntest du am meisten mitnehmen?
3: Super gute Frage. Ich habe heute Morgen mal ein bisschen die PUs Revue passieren lassen. Und ich würde sagen, vor allem die allerersten fand ich am spannendsten. Lag, glaube ich, daran, dass gerade in der Anfangsphase alles noch sehr frei und offen ist. Gerade ich bin ziemlich geschwommen mit dieser Frage, wo geht's eigentlich hin? Und dann mal so ganz offen zu brainstormen, gerade auch mit vielen anderen Doktoranden aus anderen Fachrichtungen, hat nochmal neue Perspektiven aufgebracht. Und gerade dieses freie Arbeiten und sich Gedanken machen, das war so der Fokus der ersten zwei Power-Ups, würde ich fast sagen. Einmal eben dieses Problem-Brainstorming und sich dann aber auch im zweiten Power-Up einen Prototypen zu überlegen. Das hat mir vor allem sehr viel Spaß gemacht. Und hinten raus geht es dann eher um die Themen, die dann automatisch irgendwann hochkommen. Was für Stakeholder habe ich? Wie könnte ich mich denn irgendwie auch finanzieren? Da werden dann automatisch die Fragen beantwortet, die man sich sowieso stellt. Aber dieses freie Arbeiten am Anfang, das war für mich so der größte Mehrwert.
1: Dass man so viel mitnimmt, liegt natürlich an einer großen Methodenbandbreite und natürlich auch an einer guten Begleitung. Da würde ich gerne nochmal auf die Coaches zu sprechen kommen. Du hast das relativ am Anfang schon gedroppt, dass es diese Coaches gibt. Wir haben jetzt noch nicht darüber gesprochen, wer die eigentlich sind und was die machen.
2: Dann kann ich ja direkt einmal was dazu sagen. Ich hatte ja am Anfang gemeint, ich bin Projektleitung und auch Innovationscoach. Das heißt, ich bin auch hauptverantwortlich als Coach für unsere Teilnehmenden am KIT.

0: Sachen, die einfach im Leben passieren, dann auch nochmal in Betracht ziehen. Muss ich jetzt zu einer Konferenz oder ist gerade viel zu tun mit meinem PhD? Aber auch auf der anderen Seite dann halt, okay, mit wem müsste ich dann netzwerken? Haben wir Kontakte an der Hand? Und ich glaube, eine große Rolle ist tatsächlich, dass man auch kontinuierlich dran bleibt. Also ich freue mich immer sehr, wenn das Coaching positiv angenommen wird. Ich habe aber auch die Erfahrung, dass die Leute am Anfang, glaube ich, gar nicht so sehr meine Zeit überbeanspruchen möchten, was sie aber sehr gerne dürfen, weil ich genau dafür da bin. Und ich mich dann auch freue, mich in jedes Projekt nochmal eindenken zu dürfen und dann auch einfach nochmal so in dieses Challengen vom Status quo zu gehen. Und dann auch zu schauen, okay, in welche Richtung macht das Sinn, wo könnte das weitergehen, was könnten logische nächste Schritte sein und das dann halt natürlich entsprechend der Bedürfnisse auch von den Teams dann weiter anzugehen.
1: Wie ist das so die Aufteilung? Also betreust du die Teams vom KIT und jemand anderes betreut dann die Teams in Jülich oder wie kann ich mir das vorstellen?
0: Genau, also das ist zwischen den Zentren aufgeteilt. Also wir kommen zwar an den großen Events zusammen und dann ist natürlich jeder Coach für jeden Teilnehmenden und für jedes Projekt da. Das ist auch ganz gezielt so gedacht. Aber zwischen den Events ist es dann hauptsächlich so, dass dann wirklich der jeweilige Coach vom Zentrum dann auch für die Teilnehmenden vor Ort zuständig ist. Das ist jetzt zum Beispiel bei uns so aufgeteilt. Man kann es bei uns auf der Website sehen, da sind insgesamt 9 Coaches. Das heißt, rein theoretisch sind 2 vom HZTR zugeteilt, 2 vom FZJ, 1 Person vom GSI und 4 Personen vom KIT. Insgesamt dann aber natürlich für die genauere Aufgestaltung ist es dann relativ individuell an den Zentren gestaltet. Und jetzt zum Beispiel, um fürs KIT zu sprechen, bin ich da hauptverantwortlich. Das heißt eigentlich eher, wenn es dann an bestimmte Nachfragen geht, wo ich dann einfach sehe, da können meine Kollegen dann irgendwie bessere Auskunft geben oder können nochmal tiefer reingehen. Dann verknüpfe ich die nochmal. Oder zum Beispiel auch beim HZTR ist es jetzt so, dass da viele Innovationsmanager sind, die dann auch punktuell reinkommen. Das heißt, man hat so, würde ich sagen, die eine Ansprechperson, den einen Ansprechcoach sozusagen. Und im Hintergrund sind da aber noch ganz viele Leute, auf die man dann theoretisch auch noch Zugriff hatte.
1: Wie ist es so als teilnehmende Person? Was würdest du sagen, was macht eine gute Begleitung aus? Oder was braucht es da, damit man sich gut aufgehoben fühlt?
2: Ja, die Frage stelle ich mir in meiner Rolle als Doktorand auch ab und zu. Wie muss ich eigentlich gut coachen? Ich glaube, am Schluss ist es eine Kombination aus 3 Dingen. Das ist einmal Inhalt, kritische Fragen und die richtigen Motivationsstupse an der richtigen Stelle. Inhalt, würde ich sagen, wurde super schön durch die Power-Ups einfach bereitgestellt und auch durch die Coaches auf Nachfrage, wenn man an irgendeiner Stelle hin mussten Sarah oder auch die anderen KIT-Coaches immer irgendeinen Tipp oder wussten zu helfen. Die kritischen Fragen kommen automatisch ein bisschen hoch durch die verschiedenen Perspektiven, gerade auch der Coaches. Da hat auch das zentrumsübergreifende Coaching sehr viel gebracht, weil man nochmal aus einem ganz anderen Blickwinkel Fragen gestellt bekommt, die man so nicht auf dem Schirm hatte. Das bringt auch immer sehr viel. Und Motivationsstupse ist, glaube ich, so das Schwierigste, weil das auch wieder eine sehr individuelle Sache ist. Ich habe es eigentlich ganz positiv wahrgenommen, dass eben dann doch ab und zu die kritische Frage kommt, hey, wie läuft's? Was steht als nächstes an? Oder wollen wir uns mal auf einen Kaffee treffen und über das Projekt reden? Und das macht, glaube ich, am Schluss auch den oder einen guten Coach aus, nämlich da das Gespür zu haben für die persönlichen Bedürfnisse der einzelnen Teammitglieder. Und in unserem Harvest-Cycle hat das meines Erachtens super schön funktioniert mit euch.
0: Das freut mich sehr.
1: Würdest du auch sagen, dass das das Schwierigste ist, so im Kontakt zu bleiben und die Leute motiviert zu halten?
0: Auf jeden Fall. Also das Ding ist, unser akademisches System ist nicht darauf ausgelegt, dass du nebenbei noch ein 9-Monats-Projekt machst oder generell irgendwas, was nicht auf die akademischen Metriken einzahlt. Also vielleicht, um ganz kurz auszuholen, es ist halt so, dass wir, als ich war ja auch lange Doktorand, dass wir sozusagen darin gemessen werden, wie viele Paper wir publizieren, wie hoch das gerankt ist, wie viele Forschungsgelder wir einwerben und solche Sachen. Und da kommt tatsächlich dann Transfer sehr gering dabei rum. Und natürlich wird es dann auch oft gesehen, bisher, wir sind ja jetzt auch mit einem neuen Umschwung dabei, dass Transfer Aktivitäten eher Zeit rauben, die man für andere Sachen nutzen sollte. Das ist jetzt natürlich nicht überall der Fall und wir sind sehr froh auch zu sehen, dass es da mehr und mehr Institute und ProfessorInnen dann da auch hinter auch gibt, die das wirklich auch befürworten, das unterstützen, da auch ganz klar die Motivation dann nochmal pushen. Auf der anderen Seite ist es

0: mehr als verständlich, wenn man aus diesem System kommt, was jetzt erst so in einen langsamen Wandel kommt, dass die Zeit nicht dafür da ist. Oder man fühlt sich jedenfalls nicht so, als ob sie dafür da wäre. Und natürlich weiß man auch nicht, die Wertigkeit direkt einzuordnen. Weil das ist ja auch das erste Mal, dass man sowas macht. Und nebenbei macht man auch das allererste Mal so ein PhD, der auch nochmal sehr individuell ist, sehr zeitintensiv, sehr arbeitsintensiv, meist auch sehr leidenschaftlich. Und das kann man auch dann auf verschiedene Arten definieren. Und dann kommt halt nochmal dieses Projekt dann sozusagen hinzu. Und dann die Leute wirklich zu animieren, hey, nimm dir die Zeit und wenn du am Ende zurückguckst, dann denkst du dir meistens, ja, hätte ich doch mal mehr Zeit investiert. Das kann ich jetzt auch wieder bestätigen aus dem Feedback. Nichtsdestotrotz braucht es einfach so ein bisschen so die Akklimatisierung dann auch da rein und dann auch so, ah ja, okay, das bringt was und wirklich so auch, okay, das hat wirklich einen Wertgewinn auch für mich, dass ich das mache. Und wenn es tatsächlich einfach nur dieses Netzwerken und dieser Perspektivenaustausch ist, wenn man mit den anderen Teilnehmenden dann zusammensitzt, vielleicht darüber hinaus auch mal sich trifft und einfach so weiß, hey, das macht noch jemand anderes, das bin nicht nur ich, sondern da will noch jemand anderes was bewegen, basierend auf ihrer Forschung und wirklich was in die Welt reinbringen.
1: Wenn du sagst, dass es mehr und mehr auch Institute gibt, die das auch gut finden und mit promoten, dann lass uns doch gerne noch einen kurzen Blick in die Zukunft werfen. Was ist denn aktuell schon geplant für den dritten Cycle, für den man sich jetzt gerade noch bewerben kann?
0: Also der dritte Cycle ist vom Aufbau jetzt sehr ähnlich zum zweiten Cycle. Wir sind ja da auch stetig am Evaluieren und haben jetzt einfach gesehen, so wie wir das aktuell machen, funktioniert es sehr gut. Natürlich gibt es noch ein paar kleinere Anpassungen im Programm. Da sind wir jetzt auch in der Sommerpause dran, das zu integrieren. Und jetzt auch in der Hochphase, würde ich sagen, in der Planung für den dritten Cycle, damit es natürlich abgeschlossen ist. Insgesamt können wir aber sagen, wir haben sehr positives Feedback jetzt auch für HAFES bekommen. Tatsächlich einmal seitens der Teilnehmenden, zweitens sehen wir das natürlich auch an der Art der Projekte, die da rausgekommen sind. Dann nochmal, okay, wer bewirbt sich jetzt? Da sind wir auch sehr glücklich, dass da viel über positive, teilweise Mundpropaganda dann auch zurückkam. Und wir merken auch immer mehr, dass die Sichtbarkeit jetzt auch größer wird und dass wirklich viele Professoren tatsächlich und Institute auf uns zukommen und darauf aufmerksam werden, was ja auch nochmal für sich spricht, dass HAFES so in dieser aktuellen Form gut funktioniert. Nichtsdestotrotz sind wir immer daran interessiert, einfach das noch mehr an die Bedürfnisse anzupassen von den Teilnehmenden und es einfach iterativ so zu optimieren, dass es halt wirklich dann auch den Mehrwert hält, den wir versprechen.
1: Ja, also wenn das Interesse zunimmt, spricht das ja für eure Arbeit. Deswegen würde ich gleich mal noch die Frage anschließen an die Bedürfnisse der Teilnehmenden. Sim, fällt dir denn noch was ein, wo du im Nachhinein sagst, das wäre irgendwie noch cool gewesen, das auch noch mitzunehmen?
2: Auch ein sehr guter Punkt. Hatten wir uns tatsächlich beim Impact Day aus Teilnehmersicht mal überlegt und da ist uns eine Sache eingefallen und zwar nämlich das, was schon ein paar Mal im Laufe der Folge gerade so ein bisschen rauskam, ist, dass Zeit immer ein bisschen so ein Struggle ist, vor allem bei uns Doktoranden. Da wäre es eigentlich cool, wenn man ab und zu so ein paar dedicated working slots hat, alle 2-3 Wochen, wo man sich gemeinsam hinsetzt, vielleicht auch eher individuell an seinen Projekten arbeitet, aber diesen Team-Spirit mitnimmt, weil was ich beobachtet hatte, war gerade während der Power-Ups, direkt nach so einem Power-Up ist man super motiviert wieder in das HAFES-Projekt reingegangen, als man gesehen hat, hey, woran arbeiten eigentlich die anderen, was sind gerade meine konkreten nächsten Schritte, vielleicht ein paar kritische Fragen von den Coaches bekommen hat und das ab und zu verstetigt zu bekommen, würde, glaube ich, unglaublich helfen. Das hatten wir tatsächlich auch angesprochen und tatsächlich jetzt in der Auslaufphase von dem zweiten Cycle wurde das auch schon umgesetzt. Wir treffen uns jetzt alle 2-3 Wochen. Ist so ein offener Termin, wo jeder aus dem vergangenen Slot vorbeikommen kann und ein bisschen seine Idee weiter voranbringen kann. Das heißt, ich würde sagen, das HAFES-Team war ziemlich schnell darin, unsere Wünsche umzusetzen. Aktuell bleibt gar nichts mehr offen.
1: Dann spricht auch das für eure gute Arbeit, für die Coaches, würde ich sagen. Würdest du denn das HAFES-Projekt anderen ResearcherInnen empfehlen? Und wenn ja, warum?
2: Wenn man eine leichte Affinität hat für das Gründungsthema und sich irgendwie diese Zeit freischaufeln kann, sei es auch einfach nur mal einen Feierabend pro Woche, dann definitiv. Ich glaube, der Worst Case ist, man gewinnt nochmal zusätzliche anwendungsorientierte Motivation für die eigene Forschung und lernt ein super spannendes Netzwerk kennen. Und das ist der Worst Case. Und ich glaube, der Best Case ist, man nimmt noch einen super schönen Werkzeugkasten mit und Inhalt, den man sich auf Basis seiner eigenen Idee erarbeitet hat und eine richtig schöne To-Do-Liste, was man jetzt als nächstes machen kann. Und genau, ich glaube, das fasst es eigentlich ganz gut zusammen.
1: Also selbst der Worst Case, den du beschreibst, klingt für mich jetzt nicht besonders worse. Aber jetzt mal angenommen, ich wäre Researcherin und habe Lust auf das Projekt, aber dem steht noch irgendwas im Weg. Also meine Teamleitung findet das nicht so gut, wenn ich da Zeit rein investiere oder ich bin unsicher, ob meine Idee ausreicht. Was würdest du mir dann raten, Sarah?
0: Einfach direkt auf uns zukommen. Wir sind super happy, mit dir einfach ins Gespräch zu gehen. Was ich gerne mache, ist einfach mir nochmal genau die Situation anzuhören. Wo bist du gerade? Wo sind vielleicht die Probleme? Wenn es zum Beispiel jetzt um die Teamleitung steht, da würde ich dann nochmal drauf fokussieren. Die Sichtbarkeit, das ist auch für das Institut wichtig. Das lohnt sich dann auch nochmal für Finanzierung dann am Institut. Also das hat dann nochmal ganz andere Effekte, die man vielleicht jetzt bei sich so, wenn man selbst daran teilnimmt, jetzt gar nicht mal sieht, aber die man auf jeden Fall dann nochmal der Teamleitung mitteilen sollte. Oder wir sind dann natürlich auch gerne bereit, mit der Teamleitung auch ins Gespräch zu gehen, um dieser dann einfach nochmal das Konzept vorzustellen. Auf der anderen Seite unsicher, ob die Idee ausreicht, gar kein Problem. Also genau dafür sind wir ja vorbereitet, dass wir sagen, hey, einfach mitmachen. Im Kickoff gibt's dann halt entweder die erste Identifikation von Ideen oder vielleicht die konkretere Ausarbeitung. Und auch die Aussage, ob die Idee jetzt wirklich ausreicht oder nicht, dafür ist es ja dann schließlich auch da, damit man genau das feststellt und einfach die Erfahrung mitnimmt. Und vielleicht auch bei manchen Leuten ist dann auch nochmal die Angst so, schaffe ich das jetzt wirklich alleine? Selbst wenn man jetzt, sage ich jetzt mal, ein Solo-Team darstellt, wie Sien das jetzt dargestellt hat, würde ich sagen, hat man ja auch zum Beispiel bei seinem Feedback jetzt gemerkt, man ist ja nicht allein. Man arbeitet vielleicht alleine inhaltlich an seinem Projekt, aber man ist in einem Netzwerk umgeben von anderen Leuten, die genauso Bock haben, die genau die Motivation mitbringen und die sich echt freuen, mit dir auch mal in deine Idee reinzudenken, zu challengen und dir Hilfe zu geben in irgendwelcher Art. Und deswegen würde ich sagen, am Ende ist man nicht allein. Und neben den anderen Teilnehmenden hast du natürlich auch noch die ganzen Coaches und nochmal insgesamt einfach Hafes hinten dran.
1: Also auch hier nochmal ganz viel Mut, der zugesprochen wird, mitzumachen. Wenn ihr jetzt interessiert seid an Hafes, dann schaut doch einfach mal auf www.hafes.info vorbei oder meldet euch einfach bei Sarah. Den Kontakt packen wir euch in die Shownotes. Ansonsten sage ich danke euch, dass ihr euch heute die Zeit genommen habt, hier bei uns im Podcast-Studio vorbeizuschauen.
2: Vielen lieben Dank, hat sehr viel Spaß gemacht.
0: Vielen Dank, kann ich mich nur anschließen.
1: Und euch vielen Dank fürs Zuhören und bis zum nächsten Mal.
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1: Willkommen zu einer neuen Stunde Campus Radio Karlsruhe, live hier auf der 104.8. Ja, am 26. Mai ist es soweit. In Deutschland könnt ihr am 26. Mai eure Stimme für Europa abgeben. Alle 5 Jahre können wir darüber entscheiden, welche Politiker sich für uns auf europäischer Ebene einsetzen wollen. Denn das Europaparlament hat großen Einfluss auf die Gesetzgebung innerhalb der EU. Und wenn ihr euch bis heute immer noch nicht informiert habt und euer schlechtes Gewissen euch klagt, habt ihr heute noch Glück gehabt, denn im Studio sind 2 ganz besondere Menschen zu Gast. Hanna und Miriam von EDIC. EDIC, was heißt das denn? Also EDIC steht für Europe Direct Information Council. Es ist also eins von vielen Informationszentren in Europa. Wir helfen euch heute, euch noch einmal so richtig schlau zu machen über die Europawahl. Denn Campus Radio folgt dem Motto, diesmal wähle ich. Und jetzt gibt es erstmal von Dennis Lloyd Nevermind. Ihr hört Francesca Audrich und einen guten Start in den Tag.

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0: Willkommen zu einer neuen Stunde Campus Radio Karlsruhe, live hier auf der 104.8. Die Europawahl steht vor der Tür und im Studio befinden sich Miriam und Hanna von Europe Direct. Hallo.
1: Hi.
2: Hallo.
0: Ja, Europe Direct ist eins von über 450 verschiedenen Informationszentren europaweit. Das ist eine ganze Menge. Wie funktioniert das genau? Also wie kann so ein riesengroßes Informationsnetzwerk funktionieren?
1: Genau, wir sind ein Informationszentrum zum Thema Europa. Also die Leute können uns anrufen, E-Mails schreiben zu sämtlichen Fragen zu Europa. Wir sind jetzt in Karlsruhe beim Regierungspräsidium. Es gibt in Baden-Württemberg 5 von den Europa-Informationszentren. In Deutschland gibt es fast 50 Stück. Und wir kooperieren auch zusammen. Wir organisieren Veranstaltungen zu europäischen Themen. Und ja, macht total viel Spaß.
0: Und wie sieht es genau aus? Also wenn ihr dann so einen Informationstag macht, vielleicht könntet ihr das an einem Beispiel einmal näher bringen.
3: Ja, also heute jetzt gerade zum Beispiel waren wir in Pforzheim an der Hochschule und hatten da quasi einen Stand mit Broschüren. Gerade jetzt aktuell natürlich viel über die Europawahl, aber auch über die EU allgemein, wie sie funktioniert. Und wir haben auch immer ein ganz cooles Glücksrad dabei, ja. Ja, wo man dann nachher ein paar Quizfragen beantworten muss zur EU.
1: Genau, also jetzt ist gerade quasi die heiße Phase, die letzten Wochen vor der Europawahl. Da informieren wir an Hochschulen über die Europawahl, machen einfach darauf aufmerksam, dass sie stattfindet am 26. Mai. Wir waren auch auf der Bundesgartenschau in Heilbronn. Ja, hat total Spaß gemacht.
0: Und wie ist die Resonanz von den Studierenden? Also ihr wart ja auch am KIT beispielsweise, also die größte Universität in Karlsruhe.
3: Also ich würde sagen, sehr positiv. Also die Leute haben sich tatsächlich wirklich gefreut irgendwie, als sie uns gesehen haben, weil viele, also bei vielen ist es so, die haben auf dem Schirm irgendwie, es sind Europawahlen, aber irgendwie sind alle noch so ein bisschen planlos. Also wie funktioniert das überhaupt? Wen kann ich überhaupt wählen? Oder wen soll ich wählen? So. Ja,
0: genau. Und wie bewegt ihr dann sozusagen die Leute, die du gerade auch angesprochen hast, die zwar schon eventuell einen Willen haben zu wählen, aber gar keine Ahnung, wie es geht?
3: Ja, wir verweisen eben auf Möglichkeiten, sich zu informieren oder haben ja auch selber Infomaterialien dabei. Genau.
0: Und von wem werdet ihr finanziert?
1: Also wir sind beim Regierungspräsidium angesiedelt. Also unsere Stellen sind quasi vom Land Baden-Württemberg finanziert und wir bekommen noch Fördermittel von der EU-Kommission dafür, dass wir halt Veranstaltungen machen und Projekte mit Schulklassen machen wir auch sehr viele.
0: Und wenn ihr das mit den Schulklassen und den Studierenden beispielsweise vergleicht, wie ist die Resonanz da? Also würdet ihr sagen, Schüler sind offener oder proeuropäischer als Studierende vielleicht?
1: Es kommt immer ganz stark auf die Gruppe drauf an. Wir waren jetzt im Februar im EU-Parlament mit einer Schülergruppe aus einer Berufsschule und die waren echt total begeistert. Denen hat es total Spaß gemacht. Die hatten Politik im Leistungskurs. Wir haben dann mit einem Europaabgeordneten persönlich gesprochen und die haben den wirklich mit Fragen bombardiert und waren hinterher total Feuer und Flamme. Also es kommt echt immer total drauf an.
0: Und was wäre so eure positivste und welche eure negativste Erfahrung, die ihr bislang gemacht habt?
1: Das ist eine schwere Frage. Also gerade das mit den Schülern im EU-Parlament war super, weil auf der Hinfahrt saßen die halt alle im Bus. Ja, und war halt wie eine normale Klassenfahrt, waren halt so ein bisschen gelangweilt und waren noch halb am Schlafen. Und dann hinterher waren sie einfach super begeistert und haben sich total interessiert für Politik. Es ist jetzt was anderes, wenn wir jetzt zum Beispiel in der Fußgängerzone stehen und da versuchen Leute auf die Europawahl drauf aufmerksam zu machen. Viele Leute haben da erstmal so ein großes Fragezeichen auf der Stirn. Warum steht ihr jetzt hier und sprecht uns an? Sind dann erstmal ein bisschen skeptisch. Aber meistens, wenn man dann erklärt, wir sind überparteilich und vertreten nicht eine spezielle Partei, dann sind die meisten Leute eigentlich doch total interessiert.
3: Was ich auch noch ganz cool finde, also ich bin noch nicht so lange dabei, ich mache gerade nur ein Praktikum beim Europe Direct und bin erst einen Monat da, ein bisschen länger als einen Monat. Und gleich zu Beginn meines Praktikums war eine Podiumsdiskussion also zum Thema, wie Europa uns hier in Baden-Württemberg und in Karlsruhe irgendwie doch betrifft. Und da war ich super erstaunt, irgendwie, wie viel die Leute auch mitdiskutiert haben. Also es war wirklich nicht so irgendwie so eine Veranstaltung, wo dann nur die Gäste halt so ihren Standpunkt erläutert haben, sondern da am Schluss musste man die Leute fast bremsen irgendwie. Das fand ich ziemlich cool.
0: Ja. Ja, ihr seid jetzt hier zu zweit und du hast ja auch gerade gesagt, dass du Praktikantin bist, Hanna. Was für eine Gruppe seid ihr denn? Also wie groß seid ihr und aus welchen Leuten besteht ihr?
1: Ja, wir haben noch 3 Kolleginnen, die ganztags oder halbtags auch mit an Bord sind. Die eine Kollegin macht vorwiegend pädagogische Arbeit mit Schulklassen. Die andere Kollegin macht auch noch grenzüberschreitende Projekte. Also wir sind alle so im europäischen und grenzüberschreitenden Raum quasi unterwegs.
0: Ja, und wie das gleich weiterlaufen wird, also wie das genau funktioniert mit der Europawahl, was man, wie man wählen kann und wie das Ganze funktioniert über Briefwahl oder nicht, das erfahrt ihr gleich nach einer kurzen Musikpause. 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

0: Willkommen zu einer neuen Stunde Campus Radio Karlsruhe live hier auf der 104.8. Wir sind im Europawahlfieber, aber wie geht das denn genau? Zu Gast sind bei mir Miriam und Hanna von Europe Direct. Wir fangen jetzt von Grund auf an. Also, wer kann eigentlich alles in Deutschland wählen?
1: Wählen können alle deutsche Staatsbürger ab 18, aber auch Staatsbürger aus allen anderen EU-Mitgliedstaaten, wenn die schon länger als 3 Monate hier leben. Und wenn die hier gemeldet sind, dann wird man eigentlich automatisch ins Wahlregister eingetragen. Und dann hat man auch so eine Wahlbenachrichtigungskarte bekommen. Die wurde in Karlsruhe kurz nach Ostern verschickt. Also ihr müsstet sie alle schon bei euch im Briefkasten gehabt haben.
0: Und wie viele Stimmen habe ich? Ich zum Beispiel habe einen deutschen und einen italienischen Pass. Also
2: da musst du dich leider entscheiden. Also du darfst jetzt nicht in Italien und in Deutschland wählen, sondern man darf quasi in einem europäischen Land wählen, muss ich da dann entscheiden.
0: Würdet ihr mir da einen Tipp geben, was ihr glaubt, besser wäre, in Deutschland oder in Italien zu wählen?
1: Gute Frage. Wahrscheinlich macht es im Endeffekt keinen Unterschied, aber es gab immer so Fristen, bis zu denen man sich eben ins Wahlregister eintragen hätte müssen. Und ich nehme an, das war in Italien relativ früh. Deswegen
2: bist du da wahrscheinlich schon zu spät dran, um Italien.
0: Ja, ich habe mich auch dafür entschieden, in Deutschland zu wählen.
1: Okay.
0: Aber wie sieht das denn aus? Also wie wählt man? Im Wahllokal kann man ja wählen und als Briefwahl. Welche Möglichkeiten gibt es da?
1: Genau, also auf der Wahlbenachrichtigung steht drauf, in welches Wahllokal man am 26. Mai gehen kann. Wenn man jetzt sagt, man ist zu dem Zeitpunkt in einer anderen Stadt, du kannst dich auch in ein anderes Wahllokal ummelden lassen, theoretisch. Und wenn man gar nicht da ist oder im Urlaub oder man weiß schon, man hat einfach keine Lust, am Sonntag aus dem Haus zu gehen, kann man auch per Briefwahl wählen. Dann bekommt man die Unterlagen nach Hause geschickt und dann kann man auch schon vorher einen Blick drauf werfen. Ist auch nicht schlecht.
0: Ja, auf den Stimmzetteln steht ja für die Wahl der Abgeordneten des Europäischen Parlaments. Wie speisen sich diese Abgeordneten denn überhaupt ein in das Europaparlament?
2: Also im Europaparlament sind ja Abgeordnete aus ganz Europa und aus Deutschland sind 96 Abgeordnete. Also das ist immer je nachdem, wie groß die Bevölkerung in einem Land ist. Genau. Ja, und je nachdem eben, wie viel Prozent der Stimmen dann eben eine deutsche Partei quasi bekommt, je nachdem schicken die dann quasi Abgeordnete dann auch ins Parlament selber.
0: Um mal ein Beispiel zu nennen, also wie werden die Sitze verteilt, frage ich mich. Also wenn in Deutschland jetzt viele Leute beispielsweise die Grünen wählen würden und im Rest von Europa aber keiner die Grünen wählt, sind dann nur Deutsche, also Deutsch-Grüne im Parlament oder wie sieht das aus?
1: Ja, rein theoretisch wäre das dann so. Also es gibt bei der Europawahl auch keine 5%-Hürde, wie es jetzt zum Beispiel beim Bundestag der Fall ist. Also wenn jetzt, wie du gesagt hast, beispielsweise die Grünen in Deutschland viele Stimmen bekommen würden, würden die einfach angenommen, die würden 40% bekommen, würden sie 40% von diesen 96 deutschen Sitzen bekommen. Und wenn jetzt in keinem anderen Land die Grünen über 1% kommen würden, oder dann gäbe es sonst keine grüne Abgeordnete im Parlament, stimmt.
0: Und was ist die Aufgabe des Europaparlamentes?
1: Das Europaparlament ist mit das wichtigste Gesetzgebungsorgan in der EU. Sie vertreten quasi die Interessen von den Bürgerinnen und Bürgern direkt. Die EU erlässt ja unglaublich viele Gesetze, was man jetzt im Alltag gar nicht unbedingt so mitbekommt. Man hört dann immer ab und zu mal, was aus Brüssel wieder für ein Gesetz erlassen wurde. Aber im Alltag betrifft uns eigentlich total viel, total konkret. Also jetzt war natürlich gerade Datenschutz war letztes Jahr total in den Medien, Abschaffung der Roaming-Gebühren. Dann wird es in Zukunft noch Sommer- oder Winterzeit geben. Das sind alles jetzt mal ganz konkrete Beispiele. Und das Europaparlament ist da eben an dieser Gesetzgebung ganz konkret mit beteiligt.
0: Aber ich wähle sozusagen mit einer Stimme einen Abgeordneten aus einem der Parteien, die in Deutschland vertreten sind.
2: Ja, oder genau gesagt einfach eine Partei. Und die Partei hat dann eben Wahllisten. Und genau, also man wählt jetzt nicht eine Person direkt, sondern eben die Partei.
1: Ja, genau, du hast eine Stimme für eine Partei. Und jede Partei hat eine Liste erstellt mit den Spitzenkandidaten. Und je nachdem, wie viel Prozentpunkte die Partei bekommt, kommen dann ein Kandidat ins Parlament oder 30, je nachdem.
0: Und in Deutschland ist es ja nicht verpflichtend, zur Europawahl teilzunehmen. Wie steht ihr beiden dazu?
2: Ihr sollt natürlich alle wählen gehen.
1: Ja, also ich finde, wir leben in der Demokratie und dann ist es auch total wichtig. Eine Demokratie lebt ja davon, dass sie sich auch alle daran beteiligen und an der demokratischen Entwicklung teilhaben. Und wenn man nicht wählen geht, darf man sich auch hinterher nicht über irgendwelche Sachen beschweren, finde ich.
2: Genau, also man bestimmt ja einfach seine Zukunft irgendwie mit. Und ich finde, also ich persönlich will das nicht irgendwie den anderen überlassen, sondern ich will da auch mitbestimmen. Und deswegen gehe ich auch wählen.
0: Sehr gut. Ja, und wie wir beide uns stark gemacht haben, also Europe Direct und Campus Radio Karlsruhe, das erfahrt ihr gleich nach einer kurzen Musikpause. Es kommt International Music, farbiges Licht. Bis gleich.

0: 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Europe Direct aus Karlsruhe ist zu Gast und zusammen haben wir etwas ganz Besonderes geplant. Ja, also wir haben geplant, ein Europapicknick am 18. Mai zusammen zu organisieren und das findet jetzt diesen Samstag am 18. Mai im Schlosspark statt und zwar genau beim Blauen Strahl von 15 bis 17 Uhr. Wieso wolltet ihr mit uns dieses tolle Event organisieren?
1: Es ist mal was anderes auf jeden Fall. Es gibt bestimmt viel leckeres Essen bei einem Picknick.
2: Ja, ich finde, es bietet sich doch auch einfach an, mal eine Woche vor der Wahl einfach mit ein bisschen was zu essen und zu trinken, über alles zu sprechen, was so mit Europa zu tun hat oder was auch nicht mit Europa zu tun hat. Ich finde, ein Picknick kann man immer machen.
1: Ja, und auch einfach mal so ein bisschen Europa ins Gespräch zu bringen, denke ich, ist ja auch kein Fehler.
0: Ja, genau. Wir hatten nämlich auch überlegt, dass wir sozusagen auf Stimmenfang gehen und über einen sehr lockeren Rahmen, also über ein Picknick, ein Europapicknick organisieren. Das heißt, jeder ist sozusagen dazu animiert, zu niederländischem Käse oder spanischem Wein, französischem Baguette oder was auch immer, lobende, kritische oder nachdenkliche oder zukunftsweisende Meinungen abzugeben. Und das in einem ganz informellen Rahmen. Was glaubt ihr, könnte sozusagen dem Ganzen gut beisteuern, wenn man halt nicht eine Podiumsdiskussion oder einen richtigen Informationstag dafür aufmacht?
1: Vielleicht das, also ich kann mir vorstellen, wenn ich mal auf so offiziellen Anlässen bin, traue ich mich nicht so viel zu reden. Also ich könnte mir vorstellen, dass da vielleicht mehr Leute dann auch was sagen und doch vielleicht ihre Meinung preisgeben und mitdiskutieren.
2: Ja. Ja, und das ist auch so zwanglos. Es gibt keine Mikrofone, es gibt keine grauen Herren in Anzügen, die Parteiparolen schwingen.
1: Ja, und so nach so einem Gläschen spanischem Wein kommt man ja dann vielleicht auch ins Diskutieren.
0: Ja, sehr schön. Genau das haben wir vor und daher frage ich euch direkt, hat die EU eigentlich ein schlechtes Image?
2: Oh, das ist eine ziemlich schwierige Frage. Ich würde sagen, das schwankt immer, je nachdem, was gerade für Themen in den Medien sind. Also ja, manchmal hat die EU ein schlechtes Image, manchmal hat die EU aber auch ein sehr gutes Image und es kommt immer darauf an, wann man wen fragt.
0: Ja, wir möchten euch auf jeden Fall nochmal dazu animieren, dass ihr am Samstag mit einer Picknickdecke zum Schlosspark kommt. Es geht um 15 Uhr los bis ungefähr 17 Uhr und es sind wirklich alle herzlich eingeladen zu kommen. Ob verkatert oder nicht von der Party am Vortag, dürft ihr bitte gerne kommen, denn es geht darum, so viele Menschen wie möglich zu mobilisieren. Einfach auch um zu zeigen, hey, gemeinsam, kann

0: Pass zeigen musste. Das ist einfach meine persönliche Freiheit, dass ich innerhalb der EU und innerhalb vom Schengen-Raum wirklich reisen, leben, arbeiten kann, wie ich möchte.
1: Ja, also bei mir aktuell ist irgendwie auch Zukunft ganz passend, weil, oder Perspektiven. Die EU sind für mich irgendwie auch Perspektiven, weil man so viele Möglichkeiten bekommt, auch gerade durch die ganzen Erasmus-Projekte und sowas. Also ich suche gerade nach Masterstudiengängen und ich stehe jetzt erstmal vor der Frage, okay, wo will ich denn überhaupt studieren? Will ich überhaupt hier in Deutschland studieren? Will ich vielleicht ins EU-Ausland gehen? Ja, genau.
2: Ja, sehr schön. Damit möchte ich auf jeden Fall auch nochmal einen großen Appell vom Campus Radio Karlsruhe rauslassen, indem ich euch nochmal einlade, zum Europapicknick zu kommen, weil genau diese Selbstverständlichkeiten eben für viele auch nicht selbstverständlich sind. Und es wäre schön, wenn wir gemeinsam darüber diskutieren. Aber welche einzelnen Themen sozusagen in der Europawahl entscheidend sind, darüber sprechen wir gleich nach einer kurzen Musikpause.

0: Willkommen zurück zu Campus Radio Karlsruhe live auf UKW 104.8. Klimaschutz, Flüchtlingspolitik oder die EU-Reform, das sind alles Themen, die im Wahlkampf um das Europaparlament auftauchen. Insgesamt gehören 26 Länder zur EU und 28 Länder zur EU, sorry, und 19 davon haben eine gemeinsame Währung, nämlich den Euro. Das sind auf jeden Fall ganz schön viele Nationalitäten und es ist ein bisschen schwierig, diese Interessen auf einen gemeinsamen Nenner zu bringen. Ja, warum glaubt ihr, kommt der Populismus denn so gut in Europa an?
1: Ja, der Populismus bzw. die populistischen Parteien bieten einfach sehr, sehr einfache Antworten auf Fragen, die aber eigentlich so komplex sind, dass man die auf keinen Fall in einem Satz oder in einem kurzen Satz auf einem Wahlplakat beantworten kann. Und viele Leute haben Ängste oder sind einfach verunsichert von der Politik und von vielen politischen Entwicklungen. Und da sind dann einfache Antworten total attraktiv, weil die auch so wirken, als hätten sie sich das alles genau überlegt und wären jetzt zu diesem einen Statement, zu dieser einen kurzen Antwort gekommen. Und es ist natürlich super attraktiv.
0: Wir sehen diese ganzen Problematiken natürlich am Beispiel von England auch sehr gut und der ganzen Brexit-Debatte. England darf ja noch mitwählen. Wie steht ihr dazu?
1: Also voraussichtlich dürfen sie noch mitwählen. Es sieht jetzt momentan so aus, als würde Großbritannien am Ende Oktober 2019 aus der EU austreten. Es sei denn, sie würden bis kurz vor der Wahl noch das EU-Austrittsabkommen ratifizieren, dann würden sie vor der Wahl noch austreten und müssten auch nicht mitwählen. Aber momentan sieht es so aus, als würden sie tatsächlich bei der Europawahl wählen und dann auch noch britische Abgeordnete ins Parlament schicken. Ist natürlich eine heikle Angelegenheit, auch aus britischer Sicht, wie motiviert man Leute dazu, wählen zu gehen, sagt ihnen aber im selben Atemzug, naja, wir werden sowieso in 3 bis 6 Monaten austreten. Also das ist eine ganz, ganz schwierige Frage. Ich finde es auch total traurig, dass wir jetzt an dem Punkt stehen eigentlich.
2: Ja, ich bin auch mal gespannt, weil ja auch viele sagen, das ist dann so eine Art zweites Referendum, wo dann nochmal so geschaut wird, wie jetzt eigentlich die Stimmung so nach dem ganzen Brexit hin und her eigentlich so ist. Also,
1: ja, aber das ist eigentlich schon zu spät. Ja. Das ist jetzt meine ganz persönliche Meinung. Da wurde einfach viel, viel verschlafen und viele schwierige Entscheidungen getroffen in der Vergangenheit.
0: Ja, also zu spät ist es noch nicht für Klimaschutz und für Flüchtlingspolitik. Welche weiteren Themen gibt es denn sozusagen, die im Europäischen Parlament tätig sind oder mittragen?
2: Diskutiert oder jetzt auch ein Thema bei der Europawahl sind auch soziale Dinge, also ob man Sozialpolitik quasi so ein bisschen auf die europäische Ebene auch bringt, zu Sachen wie einen europäischen Mindestlohn oder Renten.
1: Das wird ziemlich stark diskutiert, auch Steuern. Bisher hatte die EU nicht unbedingt die Kompetenz, Steuersätze zum Beispiel festzulegen, aber es gibt jetzt Parteien, die ganz stark darauf pochen, das zukünftig zu ändern, einfach weil eben das Thema Soziales noch nicht ganz auf europäischer Ebene angekommen ist und jedes Mitgliedsland bisher eigentlich in dem Bereich mehr oder weniger seine eigenen Freiheiten hatte. Aber wie du schon gesagt hast, Klimaschutz ist ein total wichtiges Thema. Da gehen die Meinungen zum Teil tatsächlich auch sehr stark auseinander.
0: Klimaschutz ist aber ja auch ein sehr großes Thema. Also wenn man Klimawandel hört oder Erderwärmung, vielleicht ein besseres Wort, dann kommt so ein Ohnmachtszustand aus. Wenn ihr sozusagen euch dann für die Europawahlen stark macht, wie versucht ihr zu zeigen, dass natürlich jede dieser Parteien ihre eigenen Schwerpunkte hat, aber im Grunde genommen sieht man ja, dass da oftmals auch Gleichheiten herrschen.
2: Ja, also ich würde sagen, da sieht man halt ganz klar, weil du auch von der Ohnmacht gesprochen hast, Klimaschutz, das ist ein Thema, da können die Nationalstaaten allein eben nicht viel ausrichten, da muss man irgendwie zusammenarbeiten und da ist Europa zumindest ein Anfang, also besser wäre es natürlich, wenn da irgendwie sich die ganze Welt zusammentut, aber genau, also da muss auf jeden Fall die EU zusammenhalten, zusammen was machen.
1: Ja. Ja, man sieht es jetzt auch schon hier in der Region. Also wir sind so nah an Frankreich. Angenommen, es würde jetzt in einer Chemiefabrik am Rhein irgendein Unglück passieren. Das betrifft ja dann die Deutschen und die Franzosen gleichermaßen. Das macht ja nicht, bleibt ja nicht nur auf der einen Seite vom Rhein. Und so geht das auch generell. Macht Klimawandel und Umweltprobleme machen einfach an Grenzen nicht halt. Dann macht es total Sinn, das auf europäischer Ebene zu besprechen und da auch gewisse Grenzwerte und Regeln festzulegen und dann auch nachher darauf zu achten, dass jeder Mitgliedstaat diese Grenzen und Regeln auch einhält.
0: Ja, Stichpunkt regional. Ihr habt eine Podiumsdiskussion gestartet, von der wir eben schon mal kurz gesprochen haben. Wir in Europa stimmen aus Baden-Württemberg. Was macht solch eine Podiumsdiskussion so besonders? Also wieso muss man sozusagen besondere Stimmen aus Baden-Württemberg hervorstechen?
1: Ja, man hört ja oft diesen Satz, ja, die in Brüssel haben beschlossen. Und wir wollten einfach mal zeigen, dass Europa auch hier in Baden-Württemberg und ganz konkret bei uns in Karlsruhe vor Ort auch ein wichtiges Thema ist. Wir hatten ganz spannende Podiumsgäste. Wir hatten eine Richterin am Bundesverfassungsgericht, den Geschäftsführer vom ZKM, die dann mal aus ihren ganz speziellen Lebenssituationen schildern konnten, wo haben sie eigentlich Berührungspunkte mit der EU, mit EU-Fördermitteln. Auch ein Vertreter vom KIT war mit dabei, der dann einfach mal ein bisschen erzählt hat, es gibt so viele ausländische Studierende, ganz viele europäische Förderprogramme und Forschungseinrichtungen am KIT. Das war total spannend.
0: Ja, ich werde euch jetzt noch mal kurz in eine Musikpause entlassen. Aber wie wir gemeinsam Europa denken können, diese Frage könnt ihr euch, liebe Zuhörer, bei der Musikpause widmen. Und wir tun es jetzt auch noch mal. Es spricht Francesca Audrich von Campus Radio Karlsruhe und wir sind gleich wieder da.

0: Willkommen zurück zu Campus Radio Karlsruhe, live hier auf der 104.8. Ja, unsere Stunde neigt sich fast dem Ende zu, aber wir haben vor der Musikpause eine Frage gestellt, und zwar: Wie können wir ein gemeinsames Europa denken?
1: Gut, also die erste Antwort ist natürlich erstmal Belgien am 26. Mai. Da fängt es eigentlich schon an bei der Teilhabe an demokratischen Entscheidungen. Das ist ganz wichtig. Generell, was ich persönlich auch immer noch wichtig finde, ist, sich zu informieren über Politik, auch ein bisschen Medien zu verfolgen. Man kann ja auch ganz leicht, es gibt verschiedene Homepages auch, wo verschiedene Medien aus verschiedenen europäischen Ländern gezeigt werden, was die eigentlich zum Thema Klimaschutz oder Flüchtlingskrise oder Grenzschutz zu sagen haben. Das ist auch ganz spannend.
2: Und für dich, Hanne? Europa denken, also ich sag mal Europa fühlen vielleicht, wenn ich mir überlege, ich fühle mich eigentlich in Europa zu Hause, würde ich sagen, dadurch, dass man vielleicht auch Freunde in ganz Europa hat und irgendwie dann doch auch in anderen Ländern schon war, ja, und man sich nicht mehr so fremd ist irgendwie, dass man doch merkt, man kommt zwar aus unterschiedlichen Ländern, aber irgendwie verbindet einen eben doch was.
0: Ja, und was glaubt ihr, macht eine Europäerin zu einer Europäerin?
1: Ja, dass man gleichzeitig, das ist eine schwierige Frage. Wir sind ja alle ziemlich unterschiedlich in Europa, aber wir sind dann doch eigentlich ziemlich gleich. Man sieht es eigentlich, wenn man mal außerhalb von unserem Kontinent unterwegs ist. Gerade wenn man mit Amerikanern spricht oder mit Asiaten, dass wir Europäer uns dann doch sehr ähnlich sind, weil wir die gleichen Werte haben, weil wir einfach quer durch Europa fahren können. Hanna hat davon eine gute Geschichte erzählt.
2: Ja, eine Europäerin macht auch aus, dass sie, wenn sie eine Radtour irgendwo in Belgien startet, sich aus Versehen mal kurz nach Holland verirren kann, ohne es zu merken. So ging es mir mal.
0: Ja. Ja, sehr schön. Also wir organisieren ja zusammen das Europapicknick am Samstag, den 18. Mai von 15 bis 17 Uhr. Das heißt, ihr könnt euch dort auf jeden Fall schon mal informieren rund um die Europawahlen. Wer jetzt nicht vor Ort sein kann, wo kann man sich denn noch informieren bei euch?
1: Eine super Adresse ist natürlich immer der Wahl-O-Mat. Den gibt es ja zu den meisten Wahlen immer, auch jetzt wieder zur Europawahl. Ja, beim Wahl-O-Mat kann man einfach sehen, welche Partei stimmt jetzt mit meinen persönlichen Meinungen zu spezifischen Themen überein. Und man kann dann auch die einzelnen Parteien vergleichen und auch so ein bisschen gucken, welcher Partei ist jetzt das Thema XY besonders wichtig. Das finde ich total, ist eine super Möglichkeit.
2: Ja, und theoretisch kann man sich auch immer direkt beim Europe Direct melden. Also entweder vorbeikommen in der Markgrafenstraße 46 in Karlsruhe, anrufen, eine E-Mail schreiben.
1: Genau, ja. Wir sind immer da.
2: Und ihr könnt uns auch auf Facebook folgen. Wir haben nämlich auch eine Facebook-Seite, wo wir Neuigkeiten und auch Informationsmöglichkeiten immer wieder posten.
0: Ja, dann bedanke ich mich bei euch, dass ihr im Studio wart und noch eine erfolgreiche Europe Direct-Kampagne. Und ich hoffe, wir sehen uns am 18. Mai beim Europa-Picknick.
1: Ganz bestimmt.
2: Jo. Vielen Dank für die Einladung.
0: Gern geschehen. Ja, das war schon wieder von Campus Radio Karlsruhe. Die nächste Live-Sendung findet nächste Woche statt. Dort wird es auch nochmal heiß diskutiert, 5 Tage vor der Europawahl. Und wer sich informieren möchte und auch das Bewusstsein stärken möchte für die Europawahlen am Samstag, den 18. Mai von 15 bis 17 Uhr, picknicken wir zusammen. Das war's von mir. Mein Name ist Francesca Audrich und ich wünsche euch noch einen guten Tag. Folgt uns bei Facebook, Twitter oder Instagram. Alle weiteren Informationen gibt's auch auf unserer Website campusradio-karlsruhe.de. Vielen Dank fürs Zuhören.

ein riesiges Konzert im Wembley Stadion in London. Es ist Samstag, der 13. Juli 1985. An diesem Tag findet ein Konzert statt, bei dem Dutzende der berühmtesten Bands und Singers ohne Gage performen, um Geld für Bedürftige zu sammeln. Das Programm ist vollgepackt mit Legenden der Musikszene. Von Elton John zu U2 und Queen. Jetzt steht David Bowie vor den 72.000 Zuschauenden im Stadion und spielt einen seiner größten Hits. Den Song Heroes. Es ist einer der Höhepunkte von Live Aid, dem wohl berühmtesten Konzert aller Zeiten. Aber 73 Jahre zuvor wurde ein anderes Konzert gespielt, das eigentlich noch berühmter ist. Es wird nur heute kaum als Konzert betrachtet. Denn als am 15. April 1912 die Titanic im Atlantik versinkt, greifen 5 Musiker zu ihren Instrumenten. Sie spielen die ganze Nacht. Und als das Ende näher rückt, gelangt auch dieses tragische Konzert zu seinem Höhepunkt. Der Kapellmeister der Band steht auf dem Deck und blickt dem Wasser entgegen. Er schultert seine Violine und setzt den Bogen an. In diesem Titanic-Podcast werden in jeder Folge je 10 Minuten von James Camerons Titanic von 1997 analysiert, in dem die wahren Begebenheiten des Schiffes, des Untergangs und der Menschen an Bord erzählt werden. In dieser Folge behandeln wir die Minuten 1 Stunde bis 1 Stunde 10 und sprechen dabei über Klasse, Musik und verlorene Geschichten. Das Intro von Titanic Minutes wurde für diese Folge vom White Star Line Quintett eingespielt, unter anderem mit dem originalen Klavier der RMS Olympic. Hätten die Musiker der Titanic das Intro von Titanic Minutes gespielt, hätte es in etwa so geklungen. Ich bin Raphael und das ist Titanic Minutes.

0: Episode 7. Eine richtige Party. Rose, Jack und Calden gehen den großen Treppenaufgang hinunter, in Richtung Speisesaal. Sie erreichen den Empfangssalon auf dem D-Deck, wo eine große Menge an Passagieren der ersten Klasse in feinster Abendgarderobe versammelt ist. Rose erklärt Jack leise, wer die wichtigsten Persönlichkeiten sind. Sie deutet auf Benjamin Guggenheim, einen Bergbau-Tycoon und Geschäftsmann. Sie macht Jack auf Sir Cosmo und Lady Lucy Duff Gordon aufmerksam, eine berühmte Modeschneiderin. Und Rose deutet auf John Jacob Astor. Der reichste Mann auf dem Schiff, sagt sie. Und nicht nur das, Astor ist damals auch einer der reichsten Menschen der Welt. Streng genommen heißt er John Jacob Astor der Vierte, denn er ist Mitglied eines weltberühmten Stammbaums. Er reicht zurück bis Johann Jakob Astor dem Ersten, der im 18. Jahrhundert in einer Kleinstadt in der Nähe von Heidelberg in Deutschland aufwächst. In den 1780er Jahren wandert er in die USA aus und wird dort durch Pelzmantel und Immobilien zu einem der wenigen wirklichen Self-Made-Millionären der Welt. Und er wird auch der erste Multimillionär Amerikas. Er ist somit die menschgewordene Verwirklichung des American Dreams und ist somit bis heute eine gewisse Legende in der amerikanischen Öffentlichkeit. Und auch damals ist er weltberühmt. Die technischen Mittel der Zeit erlauben damals keine Film- oder Musikstars, wie wir sie heute kennen. Damals sind vor allem die reichen Menschen die Berühmten, an denen die Öffentlichkeit interessiert ist. Und so ist um 1912 auch John Jacob Astor IV. Eine weltbekannte Persönlichkeit. Medienmagazine und Tageszeitungen folgen ihm auf Schritt und Tritt und berichten bei jeder Gelegenheit darüber, was der Nachfahre des großen Astors gerade so treibt. Als im Jahr 1911 der 47-jährige John die gerade einmal 18-jährige Madeline Force heiratet, löst das einen Skandal in den Zeitungen aus. Um dem Medientrubel aus dem Weg zu gehen, verbringen die beiden ihre Flitterwochen im Frühjahr 1912 in Ägypten. Im Film begleitet Margaret Brown, Rose und Jack zum Speisesaal, an dessen Eingang sie John Jacob Astor treffen. Margaret Brown begrüßt ihn mit einem flapsigen »Hey Astor«, als würden sie sich schon kennen. Und naja, das tun sie auch. Denn wie wir in der letzten Folge gehört haben, ist auch Margaret Brown im Frühjahr 1912 auf Reisen in Ägypten. Dort reist sie in einer Gruppe zusammen mit den frisch vermählten Astors. Und genau wie Margaret Brown müssen auch die Astors ihre Reise vorzeitig unterbrechen. Denn während ihren Flitterwochen wird die junge Madeline schwanger. Und so beschließen sie, in die USA zurückzukehren, damit das Kind in der Heimat geboren wird. Zweifellos wartet durch die Schwangerschaft dort der nächste Skandal auf sie. Rose stellt Jack den beiden Astors vor. Jack ist in der Szene ja mehr oder weniger undercover unterwegs, denn er wurde ja von Calden zum Dinner eingeladen. Als Passagier der dritten Klasse hat Jack eigentlich nichts in der High Society hier verloren. Und so werden Jacks Camouflagefähigkeiten gleich auf die Probe gestellt, als Astor ihm die Hand schüttelt und versucht, Konversation zu betreiben. Sagen Sie, gehören Sie zufällig zu den Bostoner Dawsons? Jack überlegt einen kurzen Moment. Nein, genauer gesagt zu den Chippewa Falls Dawsons. Jack kommt ja aus dem Dorf Chippewa Falls. Ah ja, antwortet Astor verwirrt. John Jacob und Madeline Astor haben eine bewegende Geschichte an Bord der Titanic. Beim Untergang schafft es John, seine schwangere Frau in einem der letzten Rettungsboote in Sicherheit zu bringen. Er selbst darf jedoch nicht einsteigen und überlebt den Untergang nicht. Bis heute ist er wohl der bekannteste Passagier an Bord. So wird seine Geschichte in praktisch jeder Fernsehdokumentation, in zahlreichen Nachrichtenartikeln, Museen und Ausstellungen erzählt. Und das ist natürlich auch nachvollziehbar. Aber es ist nicht wirklich gerecht. Wenn es um Bekanntheit geht, lassen sich bei den Menschen auf der Titanic drei grundsätzliche Fälle feststellen. Erster Fall: Ein Passagier war schon vor dem Untergang in der Öffentlichkeit bekannt. Dies trifft vor allem auf Passagiere der ersten Klasse zu, also Archibald Gracie, Margaret Brown oder eben John Jacob Astor. In Sachen Bekanntheit spielte es dann keine Rolle, ob sie überleben oder nicht. Denn die Öffentlichkeit wird nach dem Untergang weiter über sie sprechen. Entweder, weil sie als Überlebende ihre Geschichte erzählen können, oder weil die Öffentlichkeit um den Tod der bekannten Person trauert. So oder so bleiben diese Menschen in Erinnerung. Der zweite Fall ist, wenn ein Passagier vor dem Untergang weniger bekannt ist, wie in der zweiten oder dritten Klasse. Die Öffentlichkeit kennt diese Menschen offensichtlich nicht. Aber wer aus dieser Gruppe den Untergang überlebt, lebt weiter, um seine Geschichte erzählen zu können. Damit wird man zwar nicht weltberühmt, aber im Titanic-Kontext bleiben die Schilderungen und somit die Geschichten dieser Personen erhalten. Bleibt nur noch der dritte Fall. Menschen, die vor dem Untergang keine Bekanntheiten waren und nicht überlebt haben. Diese Personen konnten nach dem Untergang nicht ihre Geschichten erzählen. Daher besteht bei ihnen die größte Gefahr, vergessen zu werden. Und bei vielen ist das bereits passiert. Und unter diesem Kontext wird in dieser Folge nicht dieselbe Geschichte des berühmtesten Mannes an Bord noch einmal erzählt werden. Keine Sorge, wir werden uns noch mit John Jacob Astor auseinandersetzen. Aber in dieser Folge wollen wir mehr auf die Geschichten eingehen, die keiner kennt. Zum Beispiel die Geschichte eines jungen Ehepaares aus einem kleinen Dorf in der Schweiz. Aber zuerst zurück zum Film. Während Rose und Jack ihre Plätze am großen Tisch in der Mitte des Speisesaals einnehmen, erzählt die alte Rose über die Szene hinweg und spricht über Jack. Alle nahmen an, dass er einer von ihnen war. Der Erbe eines Vermögens bei der Eisenbahn vielleicht. Neureich, keine Frage, aber trotzdem ein Mitglied des Clubs. Und diese Fassade hält Jack tatsächlich aufrecht, während er neben Margaret Brown und den Größen der High Society am Tisch sitzt. Doch Roses Mutter Ruth zerstört alles mit einem einzigen Satz. Erzählen Sie uns von den Unterkünften der dritten Klasse, Mr. Dawson. Sie sollen auf diesem Schiff recht annehmlich sein. Jack lässt sich nichts anmerken, aber er wartet einen kleinen Moment, bis er mit einem Lächeln antwortet. Die besten, die ich je gesehen habe, Ma'am. Fast keine Ratten. Und es bricht Gelächter am Tisch aus. Jack hat zwar nur einen Witz gemacht, aber so schlecht, wie er und der Film selbst die dritte Klasse darstellen, war es dort gar nicht. Also natürlich, die Kabinen waren klein und zusammengedrängt. Und ja, man musste sich diese Kabinen oftmals mit Fremden teilen. Und ja, es gab nur wenige Badezimmer. Und ja, die Räumlichkeiten waren schlicht und ohne Luxus eingerichtet. Aber wir beurteilen das alles aus unserer heutigen Perspektive. Wenn wir in die Perspektive der Menschen damals wechseln, sieht es schon ganz anders aus. Stellen wir uns einmal vor, du gehst als Passagier der dritten Klasse in Southampton an Bord der Titanic. Das Erste, was du feststellst, ist natürlich die Größe. Oh, und den Geruch von frischer Farbe und von frisch lackiertem Holz. Vielleicht riecht es auch noch ein bisschen nach Kohle. Wenn du dich zur Seite drehst, blickst du in einen schier unendlich langen Korridor, der fast über die ganze Schiffslänge geht. Die Wände sind glänzend weiß lackiert und der frische Fußboden aus Holzbrettern verleiht dem Bereich einen sauberen und glatten Look. Wenn du dich zur anderen Seite drehst, siehst du Treppen, die tief in das Schiffsinnere hinabführen, wo es auf mehreren Decks unzählige Kabinen gibt. Und das ist die nächste Besonderheit. Kabinen. Denn auf den meisten anderen Schiffen der Zeit gibt es in der dritten Klasse keine Kabinen. Dort schläft man in einem von mehreren großen Schlafsälen, in denen Dutzende fremde Menschen zusammenschlafen. Und hier auf der Titanic sind die Bereiche um die Kabinen sogar recht hochwertig eingerichtet. Die weißen Holzwände sind gepaart mit einem lachsfarbenen Linoleumfußboden, wodurch die Einrichtung erstaunlich modern wirkt. Insgesamt ist die dritte Klasse auf der Titanic eigentlich ähnlich zur zweiten Klasse auf anderen Schiffen. Früher oder später führt dein Weg in den Speisesaal der dritten Klasse. Der Eingang ist ein wenig versteckt. Er liegt ziemlich in der Mitte des unendlich langen Korridors. Dort führen Treppen ein Deck hinunter direkt in den Speisesaal. Auch im Speisesaal sind Männer von Frauen und Familien getrennt untergebracht. Der Saal ist genauso schlicht eingerichtet wie der Rest der dritten Klasse. Und das Essen ist auch nicht so fein wie in der ersten Klasse. Aber auf der Titanic bekommt man in der dritten Klasse immerhin Essen. und das ist damals nicht selbstverständlich. Auf vielen anderen Schiffen der Zeit mussten die Passagiere in der dritten Klasse eigene Verpflegung für die Reise mitbringen. Und auf der Titanic gibt es sogar 4 Mahlzeiten am Tag. Frühstück, Mittagessen, Tea Time und das Abendessen. Und das Essen dort ist auch ziemlich ordentlich, wie uns eine erhaltene Speisekarte der dritten Klasse zeigt. Beim Frühstück gibt es frisches Brot mit Butter oder Marmelade, Eier und Speck, Porridge und Tee oder Kaffee. Beim Mittagessen gibt es zur Vorspeise Reissuppe, als Hauptgericht einen Rostbraten und zum Nachtisch Pflaumenpudding. Am Nachmittag gibt es noch im Sinne der britischen Tea Time ein paar Snacks wie Käse, Essiggurken und Butterbrote. Damals gilt das Abendessen als weniger wichtig, deshalb fällt es auch etwas kleiner aus. Es gibt Haferbrei, Kekse und Käse. Das Essen ist also gar nicht so schlecht. Was uns heute wohl eher befremdlich vorkommt, ist die Toiletten- und Badezimmersituation. Denn für die gesamte dritte Klasse gibt es eigentlich nur 2 Toilettenbereiche. Einmal vorne bei den unverheirateten Männern und einmal hinten bei den Frauen und Familien. Noch schlechter sieht es bei den Badewannen aus. Es gibt nämlich in der dritten Klasse, die für etwa 1100 Passagiere ausgelegt ist, gerade einmal 2 Badewannen. Also eine für Frauen und eine für Männer. Aus heutiger Sicht völlig unvorstellbar. Aber damals wird sich kaum ein Passagier darüber beschwert haben. Denn selbst diese 2 Badewannen waren für die dritte Klasse Luxus. Denn um 1912 haben sich die Menschen in der unteren Gesellschaftsschicht kaum gewaschen. Körperhygiene war damals noch nicht so ein Thema. Sich eine Woche lang nicht zu baden, war durchaus normal. Selbst in der High Society hat man sich nicht so oft gewaschen wie heute. Und so wurden die Badewannen in der dritten Klasse während der Überfahrt praktisch nicht benutzt. Das heißt aber auch nicht, dass sich die Passagiere der dritten Klasse überhaupt nicht gewaschen haben. Denn in den Toilettenräumen gibt es neben den normalen Waschbecken auch größere, tiefere Becken, fast wie ein Trog. Dort kann man sich von Hand den Körper mit etwas Wasser abwaschen. Im Film werden außerdem die Passagiere der dritten Klasse vom Schiffspersonal ziemlich schlecht behandelt. Aber auch das stimmt nicht wirklich. Die Passagiere waren, auch in der dritten Klasse, zahlende Kundinnen und Kunden. Und daher hatten die Matrosen und Stewards sie auch respektvoll zu behandeln. Im Film soll damit nur der Unterschied zwischen den Klassen verdeutlicht werden. Und diesen Unterschied gibt es auch, aber nicht so, wie wir uns das vorstellen. Eines der wenigen Beispiele für eine unterschiedliche Behandlung der Passagiere findet sich bei den Beschriftungen der Toiletten. In der ersten Klasse heißen sie Damen- und Herrentoilette. In der dritten Klasse ist es die Frauen- und Männertoilette. Der wahre Unterschied zur dritten Klasse liegt natürlich wieder in der Ausstattung. Denn dort gibt es überhaupt keine Sportanlagen, keine tollen Promenaden und keine schönen Kabinen. Wobei selbst bei den Kabinen auf der Titanic ein kleines Geheimnis versteckt ist. Wir haben in Folge 6 bereits gehört, dass die Kabinen auf den niedrigeren Decks der ersten Klasse auch eher schlicht eingerichtet waren. Weiße Wände, ein Schrank, ein Schreibtisch, vielleicht eine Kommode. Einige dieser Kabinen waren aber auch dafür ausgelegt, je nach Bedarf für die zweite Klasse freigegeben zu werden. Wenn sich auf einer Reise einmal besonders viele Passagiere für die zweite Klasse einbuchen, kann man diese Kabinen einfach ihnen zur Verfügung stellen. Die Innenarchitektur ist dafür genau ausgelegt. Mit ein paar zugesperrten Türen konnte man die Räumlichkeiten der ersten Klasse abtrennen und der zweiten Klasse zuteilen. Und genauso funktionierte es auch in der dritten Klasse. Auch dort gibt es Kabinen, die gegebenenfalls von der zweiten Klasse genutzt werden können. Das zeigt noch einmal, wie nahe die Klassen in Sachen Kabinen doch beieinander waren. Langer Rede, kurzer Sinn. In der dritten Klasse ist das Essen also nicht so glamourös wie in der ersten Klasse. Denn dort gibt es natürlich nur das Feinste vom Feinen. Die Küche hat kulinarische Abteilungen, die je nach Saison und verfügbaren Zutaten Rezepte kreieren. Jede Mahlzeit besteht aus mehreren Gängen. Bereits zur Vorspeise erwartet dich gebratene Ente oder Lachs mit Sahnesoße. Zur Hauptspeise gibt es zum Beispiel gegrillte Lammkoteletts und frittierte Kartoffelscheiben, gebratene Täubchen, Sardellen und Salat und Käse. Und zur Nachspeise gibt es Pudding oder Früchte, Eclairs gefüllt mit Vanillesoße und französische Eisbecher. Und das war nur eine Auswahl. Jeden Tag gibt es für jede Mahlzeit einen anderen Speiseplan und man wird kaum zweimal das Gleiche essen. Während im Film die Figuren bereits am Tisch sitzen, verteilen Stewards gerade edlen Kaviar. Jack lehnt das jedoch ab, wodurch er sich noch einmal von den Persönlichkeiten der High Society abgrenzt. Auf der echten Speisekarte der Titanic steht übrigens kein Kaviar. Es kann also gut sein, dass es ihn an Bord nie gegeben hat. Roses Mutter nutzt die Gelegenheit, um Jack weiter bloßzustellen. Und wo genau wohnen Sie, Mr. Dawson? Also im Augenblick ist meine Adresse noch die RMS Titanic. Was danach kommt, weiß nur der liebe Gott. Jack erklärt, wie er sein Ticket für die Titanic durch ein sehr glückliches Händchen beim Poker gewonnen hat. Das ganze Leben ist doch vom Glück bestimmt, antwortet Archibald Gracie vom anderen Ende des Tisches. Und das ergibt auch durchaus Sinn, denn seine Überlebensgeschichte, die wir in Folge 5 bereits gehört haben, lässt sich kaum anders als mit Glück beschreiben. Doch Calvin Hockley widerspricht ihm. Ein echter Mann hilft seinem Glück auf die Sprünge. Da schaltet sich Roses Mutter Ruth wieder ein und konfrontiert Jack. Und sie finden dieses wurzellose Dasein ansprechend, ja? Damit hat sie aber eindeutig eine Höflichkeitsgrenze überschritten, denn es herrscht einen Moment lang Stille am Tisch. Und Margaret Brown wirft Ruth einen sehr strengen Blick zu. Auch Jack macht eine kurze Pause und überlegt. Dann spricht er. Oh ja, Ma'am, so ist es. Ich meine, ich habe alles, was ich benötige, bei mir. Ich habe Luft in meinen Lungen und ein paar leere Blatt Papier. Und während er weiterspricht, beißt er von einem Stück Baguette und spricht mit vollem Mund weiter. Ich finde es schön, morgens aufzuwachen, ohne zu wissen, was passiert. Vor ein paar Tagen habe ich noch unter einer Brücke geschlafen und jetzt sitze ich hier. Auf dem größten Schiff der Welt und trinke mit vornehmen Leuten wie Ihnen Champagner. Der ganze Tisch lacht auf. Jack fährt fort. Ich finde, das Leben ist ein Geschenk und ich habe nicht vor, etwas davon zu verschleudern. Man weiß nie, was man als nächstes für Karten kriegt. Man lernt das Leben so zu nehmen, wie es gerade kommt. Calvin blickt genervt und unbeeindruckt über den Tisch. Da wirft Jack ihm eine Streichholzschachtel zu, die Calvin erschrocken auffängt. Weil jeder Tag zählt, schließt Jack seine Rede ab. Margaret Brown stimmt ihm sofort zu. Gut gesagt, Jack. Hört, hört, springt Archibald Gracie ein. Und schließlich hebt Rose ihr Champagnerglas. Weil jeder Tag zählt. Und der ganze Tisch hebt die Gläser und stimmt ein. Weil jeder Tag zählt. In dieser Rede könnte man viel analysieren. Wie zum Beispiel, dass sowohl Margaret Brown als auch Archibald Gracie aus der High Society Jack in Schutz nehmen, weil sie ihn mehr oder weniger kennengelernt haben und ihn nicht aufgrund seiner Klassenzugehörigkeit, sondern aufgrund seines Charakters bewerten. Oder wir könnten darüber sprechen, wie Calvin von Jacks Rede persönlich beleidigt ist, weil Jack an diesem einen Abend mehr Anerkennung von der High Society bekommt, als er wohl jemals genießen konnte. Das wird auch durch die geworfene Streichholzschachtel symbolisiert. Jack hat den Spieß umgedreht und Calvin vor der High Society gedemütigt. Und natürlich können wir darüber sprechen, wie hier die stark unterschiedlichen Lebenseinstellungen ausgeleuchtet werden. Jack, der kein Geld hat, aber kaum mehr Freiheit genießen könnte, gegen Rose, die in einer Welt voller Reichtum lebt, aber eine Gefangene ist. Denn während Jacks Rede schneidet die Kamera das ein oder andere Mal zu Rose. Sie lacht nicht, wie die anderen Figuren am Tisch. Sie ist nicht genervt, wie Calvin. Sie blickt direkt auf Jack und hört ihm gespannt zu. Vielleicht offenbart sich ihr in diesem Moment zum ersten Mal die Wahrheit über ihr Leben. Mit einem Schnitt fährt die Kamera durch den Speisesaal und zeigt uns dabei die Musiker, die sich vor einem Klavier versammelt haben und mit ihren Instrumenten für ein angenehmes Ambiente sorgen. Wir kennen die Musiker bereits, mehr oder weniger. Sie sind uns in diesem Podcast schon das ein oder andere Mal begegnet. Ihre Rolle an Bord ist offensichtlich. Sie spielen während der Überfahrt Musik, hauptsächlich in der ersten Klasse, aber auch regelmäßig in der zweiten Klasse. Doch in der Geschichte der Titanic spielen sie eine weitere, fast noch wichtigere Rolle. Wir sind in diesem Podcast schon einige Male auf die Decks der Titanic während ihres Untergangs gewandert. Doch dabei haben wir ein wichtiges Element der Atmosphäre an Bord noch nicht gehört.
1: Frauen und Kinder. Nur Frauen und Kinder.
2: Anna, bitte, nimm die Kinder und steig in das Boot.
3: Nein, lass dich auf keinen Fall gehen.
2: Wir schon alles in Ordnung kommen. Jemand anderes. Ich muss wissen, dass ihr sicher seid.
1: Frauen und Kinder zuerst.
2: Komm schon, Anna. Steig in das Boot, bevor es voll ist.
0: Der Grund, warum wir die Musiker der Titanic bis heute kennen. Sie spielen während des Untergangs bis zum Schluss Walzer und Ragtime. Wobei zusammen mit dem Drama an Deck eine paradoxe Untermalung entsteht.
2: Du musst, sie werden dich sonst vielleicht nicht mehr reinlassen.
4: Louise,
2: Katie, du musst jetzt tapfer sein. In Ordnung? Gut mit eurer Mutter und seid brave Kleine.
0: Die Musiker wollen die Passagiere beruhigen und das Ausbrechen einer Massenpanik verhindern. Und so spielen sie in dieser Nacht eines der berühmtesten Konzerte aller Zeiten.
2: Wir werden uns morgen wieder. Versprochen. Na los, geht schon.
1: Ich liebe dich auch.
2: Klar machen zum Abschied.
3: Du kannst mich nicht dazu zwingen. Ich will bei dir bleiben.
0: Aber natürlich sind die Musiker auch Menschen mit einer Geschichte. Und sie nehmen eine besondere Rolle auf der Titanic ein. Denn sie sind weder Passagiere, denn sie haben eine Aufgabe an Bord, noch sind sie Besatzungsmitglieder, denn sie haben auf dem Schiff nicht wirklich etwas zu melden. Sie erleben die Reise über den Atlantik und somit auch den Untergang der Titanic aus einer besonderen Perspektive. Damit wir diese Perspektive optimal nachvollziehen können, spreche ich für diese Folge mit jemandem, der selbst Berufsmusiker ist und mit der Violine in der Hand aufgewachsen ist.
5: Mein Name ist Patrick Cornelius Wieder. Man hört ganz unmissverständlich, wo ich herkomme, aus Oberösterreich. Ich bin erster Geiger am Landestheater Niederbayern, also klassisch ausgebildeter Konzertgeiger und Berufsmusiker im Orchester.
0: Patrick Wieder steht auch hinter dem White Starline Quintett, dessen Musik wir in dem Podcast schon mehrmals gehört haben. So hat er sich zur Aufgabe gemacht, die Musik auf der Titanic mit den gleichen Instrumenten in derselben Konstellation nachzuspielen. Mit ihm als führenden Violinisten und vier weiteren MusikerInnen bilden sie ein Quintett, genau wie auf der Titanic. Und natürlich hat Patrick Wieder auch die Historie der echten Musiker auf der Titanic studiert. So frage ich ihn zum Beispiel nach dem Leiter, dem Kapellmeister der Band, Wallace Hartley.
5: Wallace Hartley hat früh schon ein Talent gezeigt für Musik und damals wurde ja viel mehr musiziert als heute. Sein Vater wollte ihn eher in einen sicheren Beruf ins Bankwesen treiben, aber Wallace Hartley wurde damit nicht warm und hat halt bei jeder freien Gelegenheit musiziert und begann dann als junger, auszubildender Musiker in der freischaffenden Konzertszene in England mehr und mehr in Erscheinung zu treten. Also alles, was so in Reichweite war, da hat er gespielt und war ein ganz gefragter junger Musiker.
0: Und so baut sich Wallace Hartley eine Karriere auf, bis er schließlich zum Geiger auf Schiffen wird. Sein Ruf ist schließlich so hervorragend, dass er das Angebot bekommt, auf der Jungfernfahrt der Titanic zu spielen. Auf der Titanic haben die Musiker eine gesonderte Kabine in der zweiten Klasse. So spielen sie aufgeteilt in ein Quintett und ein Trio und folgen einem festen Spielplan. Sie musizieren jeweils eine Stunde, zum Beispiel im Treppenaufgang, im Empfangssalon, beim à la carte Restaurant und auch in der zweiten Klasse. Insgesamt spielen sie etwa 6 Stunden am Tag. Ich wollte wissen, wie man sich den Alltag der Musiker vorstellen kann. So komme ich in dem Gespräch mit Patrick wieder zu der Frage, ob die Musiker auf der Titanic die Lieder auswendig spielen konnten.
5: Das White Star Line Songbook zur Titanic-Zeit hatte 376 Nummern. Neben diesen kurzen, schönen Klassikern, die wir kennen, Ragtime-ähnliche Musik und Walzer und Cakewalks und so weiter, auch ganz viel richtig schwere Opernliteratur. Ja. Also im Quintett so eine Tannhäuser oder Lohengrin-Ouvertüre spielen oder ein Potpourri einer Oper.

MusikerInnen wissen wir erst seit wenigen Jahren ziemlich genau, was die Musiker im Lauf der Nacht getan haben. Diese Geschichte muss allerdings auf eine spätere Folge warten. Für jetzt erst einmal so viel. Die Musiker versammeln sich bereits kurz nach der Kollision im Treppenaufgang der ersten Klasse und beginnen, heitere Lieder zu spielen. Kapitän Edward Smith hatte sie dazu aber nicht angewiesen, wie es im Film dargestellt wird. Denn da die Musiker kein Teil der Besatzung sind, hat Smith keine Befehlsgewalt über sie. Sie treffen also freiwillig die Entscheidung, die Passagiere in dieser unklaren Situation direkt nach der Kollision aufzuheitern. Dass das Schiff sinken wird, wissen sie zu diesem Zeitpunkt nicht. Und so spielen sie die ganze Nacht während der Evakuierung weiter und weiter. Ein fröhliches Lied nach dem anderen. Und die Musiker spielen tatsächlich bis zum Schluss. Mehr oder weniger, bis ihnen das Wasser auf dem Deck bis zu den Knien steht. Und da, in diesem Moment, spielen sie ihr letztes Lied. Nearer, my God, to thee. Näher, mein Gott, zu dir. Bestimmt kennst du die Melodie dieses Liedes. Vielleicht hast du sie schon einmal auf einer Beerdigung gehört. Vielleicht kennst du sie aus der Kirche. Aber sicherlich kennst du sie aus dem Film. Und die Darstellung im Film ist auch sehr akkurat. Aber ein Fehler ist im Film doch enthalten. Denn nach allem, was wir heute wissen, hören wir im Film die falsche Version des Liedes. Im Film spielen sie die amerikanische Version, die sogenannte Bethany-Version. Sie klingt so.

0: Das ist die britische Version des Liedes, genannt O Prior Deo. Patrick Wieder erklärt, warum die amerikanische Version heute als falsche Version angesehen wird.
1: Also die Bethany-Version, die im Film ist, die fällt aus, die ist auszuschließen. Ja, das war eine amerikanische Version, die Musiker waren Engländer, damals gab es noch kein Internet, gelinde gesagt.
0: Und zur Zeit der Titanic war die britische Version des Stücks auch deutlich bekannter.
1: In den ersten zwei Jahrzehnten des 20. Jahrhunderts, da war die Version Proprio Deo, Nearer My God to Thee der Methodisten, wesentlich stärker im Bewusstsein und weiter verbreitet, als das heute den meisten auch nur ansatzweise klar ist. Wenn man in England der 1910er Jahre gesagt hat, Nearer My God to Thee, dann war diese Version gemeint.
0: Auch Wallace Hartley selbst war mit der britischen Version deutlich mehr vertraut, wie Patrick Wieder erklärt.
1: Wallace Hartley hat während seiner Zeit als Kapellmeister auf der Mauretania jahrelang jeden Sonntag diese Version im Gottesdienst gespielt, belegt durch seinen besten Freund Elwyn Moody. Also warum zum Geier sollte ich als Musiker im Angesicht des Todes eine andere Melodie spielen als die, an der seit Jahren oder Jahrzehnten mein spirituell musikalisches Herz hängt?
0: Nach dem Untergang spricht die Öffentlichkeit also darüber, dass das letzte Lied auf der Titanic Näher mein Gott zu dir war. Der damaligen Öffentlichkeit ist somit grundsätzlich klar, welche Version damit gemeint ist. Und während sich im Lauf des 20. Jahrhunderts die amerikanische Version des Liedes durchsetzt, ist es kein Wunder, dass es heute zu Verwirrungen kommt, wenn es um die richtige Version geht. So wird diese Frage teilweise heftig diskutiert. Und das ist auch durchaus verständlich. Aber die moderne Geschichtswissenschaft, unter Betrachtung aller Aussagen von Überlebenden, dem historischen Abgleich der damaligen Gesellschaft und der Persönlichkeit von Wallace Hartley, kommt zu dem Schluss, dass die britische Version die am wahrscheinlichsten gespielte Version ist. Zurück zum Film. Das Dinner klingt langsam aus. Margaret Brown erzählt in heiterer Stimmung, wie ihr Ehemann einmal versehentlich Geld im Ofen verbrannte. Als großes Gelächter am Tisch ausbricht, lehnt sich Rose zu Jack hinüber und flüstert ihm zu, dass sich die Männer nun in den Rauchersalon zurückziehen werden. Prompt stehen die Herren auf und Archibald Gracie richtet sich an Jack.

leisten Sie uns Gesellschaft, Dawson? Sie wollen doch wohl nicht etwa bei den Frauen bleiben, oder? Doch Jack lehnt ab, da er wieder zurück müsse. Ist wohl auch besser so, mischt sich Calvin von der Seite ein. Es geht sowieso nur um Politik und Geschäfte. Würde sie nicht interessieren. Calvin geht an Jack vorbei, um den Speisesaal zu verlassen, dreht sich aber noch einmal um. Ach, und Dawson? Sagt er und wirft ihm die Streichholzschachtel zurück. Danke fürs Kommen. Und mit einem Grinsen verlässt er den Saal. Jack wendet sich an Rose, die noch am Tisch mit den Damen sitzt. Jack, müssen Sie schon gehen? Fragt Rose. Es ist Zeit für mich, wieder mit den anderen Sklaven zu rudern, erwidert Jack und Rose lächelt. In diesem Moment dreht sich Roses Mutter Ruth zu den beiden um und beobachtet sie kritisch. Gute Nacht, Rose, sagt Jack und gibt Rose die Hand. Dabei können wir aber kurz erkennen, dass er ein gefaltetes Stück Papier in seiner Hand hat. Jack küsst Roses Hand und steckt ihr dabei den Zettel zu. Eilig verlässt Jack den Raum. Rose blickt sich um und öffnet das Papier. Der Satz darauf bezieht sich auf Jacks vorherige Rede, dass jeder Tag zählen sollte. Dort steht, damit er zählt, treffen Sie mich an der Uhr. Mit einer neuen Einstellung wechseln wir den Ort. Wir sehen die charakteristische weiße Glaskuppel über dem großen Treppenaufgang. Rose schreitet in den offenen Raum und blickt hinauf zur Uhr in der Mitte des Treppenaufgangs. Davor steht Jack, der ihr den Rücken zuwendet. Rose atmet tief durch und beginnt, die Treppen hinaufzusteigen. Wir wechseln in ihre Perspektive und wandern so die Stufen hinauf, näher an Jack heran, der sich dann zu ihr und zu uns umdreht und lächelt. Diesen Moment werden wir sehr viel später im Film noch einmal erleben. Jack schaut uns direkt in die Augen und fragt, haben Sie Lust auf eine richtige Party zu gehen? Und mit einem harten Schnitt wechseln wir zu einer Party in der dritten Klasse. Ein paar Männer trommeln auf Instrumenten herum, spielen Dudelsack und Geigen. Es ertönt eine irisch klingende Feiermusik. Wir befinden uns in einem großen Raum voller Menschen. Männer und Frauen aus der dritten Klasse tummeln sich umher, liegen sich in den Armen und tanzen. Wohl einen irischen Volkstanz. Auch Fabrizio, Jacks Freund, tanzt mit einer blonden Frau. Fabrizio, der Gentleman, der er ist, fragt sie, ob er seine Hand auf ihren Rücken legen darf. Sie nickt und sie tanzen zusammen weiter. Die Kamera fährt durch den Raum. Dabei sehen wir, wie Jack mit dem kleinen Mädchen vom Anfang des Films tanzt. Es ist das Mädchen, das in Southampton auf dem Arm ihres Vaters saß und ihm erklärte, dass es sich um ein Schiff handelt. Die Kamera landet schließlich bei Rose, die an einem kleinen Tisch am Rand sitzt. Ihr gegenüber sitzt ein blonder Mann. Es ist der Freund von Olaf, der unfreiwillig Jacks Kabinenmitbewohner geworden ist. Auch ihn haben wir schon gesehen. Er hatte gefragt, wo ist Sven? Nun sitzt er vor Rose und versucht, mit ihr durch die laute Atmosphäre hindurch zu kommunizieren. Tala fröken svenska! Doch Rose schüttelt den Kopf. Ich kann sie leider nicht verstehen. Die Aussage des Mannes lautet übersetzt, spricht die Dame Schwedisch? Der arme Mann ist also Schwede und versucht, mit Rose ein Gespräch aufzubauen. Und das ist kein Zufall. Denn in der dritten Klasse gibt es sehr viele schwedische Passagiere. So viele, dass Schwedisch die am zweithäufigsten gesprochene Sprache auf der Titanic ist. Nach Englisch offensichtlich. Länder wie Frankreich oder Deutschland haben damals ihre eigenen Schifffahrtslinien. Und so überqueren deren Bürgerinnen und Bürger den Atlantik bevorzugt mit diesen Schiffen. Aber in Skandinavien gibt es zu dieser Zeit keine großen Schifffahrtslinien. In der großen Auswanderungswelle damals reisen Menschen aus Schweden und Norwegen also oft zunächst nach England und steigen dort auf die britischen Schiffe. Auch die Frau, die mit Fabrizio tanzt, ist Schwedin. Ihr Name ist Helga und sie reist mit ihren Eltern. Für Titanic wurden mehrere Szenen gedreht, in denen Helga auftaucht. Denn auch sie und Fabrizio werden ein Paar. Die Szenen wurden allerdings aus dem finalen Film herausgeschnitten, weil sie die gesamte Laufzeit verlängern und mehr oder weniger eine Wiederholung der Liebesgeschichte von Rose und Jack zeigen. Und so tanzen Jack und das kleine Mädchen, sie heißt Cora, weiter. Rose trinkt aus einem Bierglas und klatscht mit der Musik,
dem anderen Ende des Raumes ertönt plötzlich ein krachendes Geräusch. Ein Mann mit roten Haaren und rotem Bart ist gestürzt und hat einen Tisch umgeworfen. Er rappelt sich auf und greift grinsend nach einem weiteren Bier. Was ist das eigentlich für ein Raum, in dem eine so wilde Fete erlaubt ist? Nun, es ist einer von zwei Aufenthaltsräumen, die es in der dritten Klasse auf der Titanic gibt. Der eine Raum ist vorne im Bug, der andere hinten im Heck. Der Raum im Heck ist der sogenannte General Room. Und nein, das ist nicht der Generalsraum, sondern eher der generelle Raum, also ein allgemeiner Aufenthaltsraum. Er befindet sich direkt unter dem Poopdeck, das wir in Episode 4 schon kennengelernt haben. Im General Room sind die Wände aus weißem Holz und braune Holzbänke, Tische und Stühle füllen den Raum. Der Fußboden ist durch ein dunkelgrün-weißes Schachbrettmuster mit Verzierungen geprägt. Am Ende des Raumes steht ein Klavier. Das Klavier ist aber nicht für die Band auf der Titanic, sondern für die Passagiere. Alle Passagiere der dritten Klasse dürfen darauf spielen und sich somit selbst unterhalten. Auch daran wird deutlich, dass die White Star Line die dritte Klasse deutlich mehr wertschätzte, als es im Film dargestellt wird. So können wir uns die Atmosphäre im General Room in etwa so vorstellen. Passagiere sitzen auf den Bänken und an den Tischen. Sie unterhalten sich, teilen ihre Erfahrungen auf langen Durchreisen oder ihre Erwartungen an die neue Welt. Ein paar Kinder laufen durch den Raum oder ihre Eltern spielen mit ihnen. Und in dem Raum befindet sich bestimmt eine Person, die Klavier spielen kann. So setzt sich ein Passagier an das Instrument und beginnt, ein Stück zu spielen. Dann gibt es da noch den anderen Raum, den wir auch gerade im Film sehen. Er befindet sich vorne und erstreckt sich über die volle Breite des Schiffes. Am Rand kann man die gebogene Form des Rumpfes erkennen. Dort befinden sich Sitzbänke mit Tischen und Stühlen. Die Mitte des Raumes ist, bis auf zwei Frachtluken, komplett frei. Daher bietet sich der Raum hervorragend dazu an, abends zu feiern und zu tanzen. Auch hier gibt es keine Musiker, sondern Passagiere, die Instrumente beherrschen und somit ein spontanes Konzert geben. Und eine kleine Bar am Rand des Raumes versorgt die Gäste mit allem, was sie brauchen. Daher kann man sich die Stimmung in diesem Raum an den Abenden auch etwas ausgelassener vorstellen. Doch auch tagsüber hat der Raum eine Funktion. Denn so schön die dritte Klasse auch ist, dort gibt es keinen überdachten Zugang zur frischen Luft. Wer also mal raus an Deck möchte, ist immer dem Wetter ausgesetzt. Im Falle eines Sturms würden die Passagiere unter Deck festsitzen. Und so könnten sie in dem großen, freien Raum sich auch bei schlechtem Wetter die Beine vertreten. Im Film geht die Party der dritten Klasse weiter. Die improvisierte Band stimmt einen neuen Song an und Jack erklärt der kleinen Cora, dass er nun mit Rose tanzen werde. Rose lehnt zunächst ab, aber ehe sie sich versieht, steht sie mit Jack in dem Raum. Cora blickt betrübt auf die beiden. »Keine Angst, du bist meine beste Freundin«, sagt Jack aufmunternd zu ihr. Das zaubert Cora ein Lächeln ins Gesicht. Rose ist zunächst sehr unsicher, was das Tanzen angeht. Sie könne nicht tanzen, sie kenne die Schritte nicht und so weiter. Aber Jack tanzt einfach drauf los und zieht Rose mit sich, bis sie auf der Abdeckung einer Frachtluke landen. Sie stehen somit wie auf einer kleinen Bühne. Jack führt mit seinen Schuhen einen Stepptanz zur irischen Musik auf. Und davon lässt sich Rose anstecken.
Sie zieht ihre Schuhe aus und beginnt selbst, ihre Füße auf den Boden zu tapsen. Jack sieht ihr mit großer Überraschung zu. Schließlich verhaken die beiden ihre Hände miteinander und beginnen, sich zu drehen. Erst langsam, dann immer schneller. Sie schauen sich dabei an und lachen, während sie die Kontrolle verlieren. Und während dieser Feier in der dritten Klasse sitzt vielleicht am Rand auch ein junges Ehepaar. Sie sind im Film nicht zu sehen und niemand weiß, ob sie wirklich an diesem Abend im Aufenthaltsraum sind. Denn eigentlich weiß niemand so wirklich etwas über sie. Denn ihre Geschichte gehört zu diesen, die keiner kennt. Die Geschichte von Josef und Josephine Arnold Franki. Josef und Josephine leben im frühen 20. Jahrhundert in der Schweiz. Sie wachsen in der Region von Altdorf auf. Dort liegen mehrere Dörfer am Rand der Alpen. Wo man nur hinsieht, ragen majestätische Berge in den Himmel. Man fühlt sich buchstäblich abgeschnitten von der restlichen Welt. In der Region kennt man sich untereinander. Es leben nur wenige, dafür größere Familien in den örtlichen Bauernhöfen. Wann und wie sich Josef Arnold und Josephine Franki kennenlernen, wissen wir nicht. Wir wissen nur, dass die beiden im Mai 1911 heiraten. Möglicherweise auch, weil Josephine schwanger ist. Im Dezember kommt ihr kleiner Sohn zur Welt. Sie benennen ihn nach dem Vater, Josef. Zu diesem Zeitpunkt ist Josephine 18 und Josef 24 Jahre alt. Die junge Familie lebt in ärmlichen Verhältnissen. Sie könnten sich also niemals ein Ticket für eine Schiffsreise leisten. Aber Verwandtschaft, die bereits in den USA lebt, kauft Tickets für die beiden, damit sie auswandern und sich ebenfalls in den USA niederlassen können. Der kleine Josef kann allerdings nicht mit. Wir wissen nicht, ob das Geld nicht reichte oder ob das junge Ehepaar das Kind aus praktischen Gründen nicht mit auf die lange Reise nehmen wollte. So bleibt der kleine Josef bei den Großeltern und sollte den jungen Eltern später in die USA folgen. Josef und Josephine reisen durch Europa, bis sie es endlich nach Southampton schaffen. Dort steigen sie zusammen mit einer anderen Familie aus der Schweiz an Bord. Obwohl sie verheiratet sind, schlafen die Männer und Frauen der beiden Familien jeweils getrennt. Also die Männer teilen sich eine Kabine im Bug und die Frauen eine Kabine im Heck. Allem Anschein nach wollte das der Mann der anderen Familie so. Und so verbringen die Familien die Nächte getrennt voneinander. Und das ist das Ende der Geschichte. Ehrlich, mehr wissen wir nicht. Josef und Josephine kommen beim Untergang ums Leben. Es gibt niemanden, der uns ihre Geschichte erzählen könnte. Die andere Schweizer Familie hat zwar überlebt, allerdings haben sie Josef und Josephine praktisch nie erwähnt. Alles, was wir wissen, ist, dass Josef und Josephine beim Untergang noch irgendwo auf dem Schiff sind. Vielleicht haben sie es bis ganz nach oben auf das Bootsdeck geschafft. Vielleicht wollte Josephine sich nicht von Josef trennen, und ist deshalb an Bord geblieben. Vielleicht haben sie es aber auch nie weiter als zum hinteren offenen Deck geschafft, wo viele Passagiere der dritten Klasse lange Zeit festsitzen. Fakt ist, wir wissen es nicht. Vorne auf dem Bootsdeck versinkt die Brücke, während die Musiker noch immer tapfer weiterspielen. Ein weiteres Stück endet. Die Musiker blicken auf die Wassermassen, die über das Deck in ihre Richtung spülen. Kapellmeister Wallace Hartley setzt seinen Bogen an und spielt.

die Musiker überleben den Untergang nicht. Als Kapellmeister ist Wallace Hartliebes heute bekannt, die anderen Musiker aber nicht. George Grahn, Jock Hume, John Clark, Roger Bricou, Percy Taylor, John Woodward und William Brain. 1496 Menschen kamen beim Untergang der Titanic ums Leben. Aber bis heute sprechen wir nur von den großen, bekannten Schicksalen an Bord. Und das ist keine böse Absicht, denn über viele andere Schicksale wissen wir ja nichts. Der Großteil der Menschen an Bord überlebt die Katastrophe nicht. Und ein beträchtlicher Teil der Geschichten dieser Menschen endet genauso wie die von Josef und Josephine. Kamen beim Untergang ums Leben. Falls ihre Leichen je geborgen wurden, konnten sie nie identifiziert werden. Selbst die wenigen Informationen über Josef und Josephine konnte ich nur dank der Hilfe des Historikers Günther Bäbler sammeln, der die Geschichte von Schweizer Titanic-Passagieren seit Jahrzehnten untersucht. Er hat auch mit Angehörigen der Familie Arnold Franke gesprochen. So wissen wir, dass der kleine Josef nach dem Untergang weiter in der Schweiz bei seinen Großeltern blieb. Aber viel mehr wusste selbst die Familie nicht. Das sind also die Geschichten, die keiner kennt. Die Menschen an Bord, die damals keine Bekanntheiten waren und ihr Leben verloren haben. Deren Spuren sich schnell verflüchtigt haben und deren Familien den Verlust meist für sich bewältigen mussten. Keine Denkmäler, oftmals nicht einmal ein Grab. Denn die meisten Leichen der Opfer konnten nie geborgen werden. So sind nicht nur die Menschen selbst, sondern auch ihre Geschichten einfach verschwunden. Niemand kann ihre Geschichten erzählen. Nicht ich, keine HistorikerInnen, keine Filmemachenden. Aber was wir tun können, ist auf diese Geschichten hinzuweisen und davon Kenntnis zu nehmen, dass es so viele Schicksale mehr gibt, als wir es je erfassen können. Im Film fordert Jacks Kabinenmitbewohner gerade Tommy zum Armdrücken heraus. Aber dann ist es Rose, die die Männer um sich herum staunen lässt. Sie stellt sich auf ihre buchstäblichen Zehenspitzen und harrt so einige Sekunden aus, bevor sie beinahe umfällt und von Jack gehalten wird. Und während die beiden Arm in Arm lachen, erblicken wir den gemeinen Kammerdiener Lovejoy, wie er eine Treppe hinabsteigt, die in den Aufenthaltsraum führt. Er starrt Rose und Jack an, aber sie bemerken ihn nicht. Schließlich stimmt die improvisierte Band ein neues Lied an und die Passagiere fassen sich an den Händen und bilden eine lange Kette, die durch den Raum tanzt. Rose und Jack hängen sich ebenfalls ein. Und während Rose an der Kamera vorbeitanzt, verlangsamt sich die Zeit. Und wir sehen Roses ehrliches Lachen. Sie war wohl schon lange nicht mehr so glücklich. Und an dieser Stelle sind die nächsten 10 Minuten erreicht. In dieser Folge haben wir wieder vieles erlebt. Das Leben in der dritten Klasse, das gute Essen und verlorene und bekannte Geschichten. Die Musiker zählen definitiv zu den bekannten Geschichten. Sie sind keine Mitglieder der Besatzung. Sie hatten keinerlei Verpflichtung zu musizieren oder an Bord zu bleiben. Und dennoch haben sie genau das getan. Bis heute sind sie daher als Helden bekannt. Beim Auftritt von David Bowie bei Live Aid 1985 denkt wohl niemand an die Titanic oder ihre Musiker und deren legendäres, tragisches Konzert. Aber wahrscheinlich weiß zu diesem Zeitpunkt auch niemand auf dem Konzert, dass sich zur selben Zeit, ein paar tausend Kilometer entfernt, eine Crew von OzeanographInnen und ArchäologInnen auf eine Expedition vorbereiten. Die Expedition, die schon bald darauf das Wrack des berühmtesten Schiffes der Welt finden sollte. We can be heroes, forever and ever. 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
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Autor und Host des Podcasts bin ich, Raphael. Musik und Score komponiert und aufgenommen auf soundation.com. Weitere Musik: Song.tom, Alexander's Ragtime Band, The Blue Danube Waltz und Nearer My God to Thee. Alle Titel vom White Starline Quintett. Lizenziert durch HFX Studios LCC. Happy Birthday von Helmut Schenker, Chehalis Reel und Great Band Reel von Roy Edwin Williams und Scandinavian Folk 18 von Traditional. Lizenziert durch epidemicsound.com. Für diese Folge wurde ein Cover von Heroes erstellt, im Original von David Bowie. Für das Cover Gesang und Klavier Suse Lien, Gitarre und Bass Thomas, Drums und Produktion Lukas. Ein besonderer Dank an das White Starline Quintett für die Aufnahme des Intros von Titanic Minutes für diese Folge. Dabei gilt auch ein besonderer Dank dem Limba Verlag aus Linz in Österreich. Der Verlag steht für Literatur, Musik und Bildung und kümmert sich um die musikalische Förderung junger Menschen in Kindergärten und Schulen. Soundeffekte: epidemicsound.com. Coverart: Zeichnung basierend auf einem KI-Bild, generiert auf hotpot.ai. Voice Actors: Amir, Arne, Camina, Cornelia, Fenja, Johanna, Marie, Marc und Tobi. Besonderer Dank an Encyclopedia Titanica, Günther Bäbler, Verena und Patrick und allen Personen, die die Produktion dieses Podcasts unterstützen. Wenn dir der Podcast gefällt, erzähle doch deinen Freundinnen und Freunden davon und gib ihm eine gute Bewertung. 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Und schau doch mal auf der Website vorbei: www.titanic-minutes.com. Lieben Dank und bis zum nächsten Mal.

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0: Lösungsgipfel! Hallo, wir sind Anna
1: und Ella
0: und wir machen die nächste Folge Lösungsgipfel. Heute geht es ums Thema Reisen und zwar ums Zurückkommen. Viel Spaß!
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0: Manu Cabello mit Don't Go Yet. Ja, herzlich willkommen zurück hier beim Lösungsgipfel. Und ich möchte gleich mal einsteigen mit der Frage, Ella, was war denn dein Highlight letzte Woche?
1: Mein Highlight letzte Woche, ich glaube, da weißt du noch mehr Bescheid als jeder andere. Ich war auf einer ganz tollen WG-Party. Von wem war die? Die war nämlich von meinem schönen Gegenüber hier, Anna, von dir. Und das war richtig cool. In Heidelberg, ein bisschen Anfahrt, aber dann muss ich sagen, am meisten abgeholt mich dann das Gewitter tatsächlich. Es war irgendwie
0: das Gewitter, toll.
1: Ja, es war so random, hat es total angefangen zu gewittern, zu stürmen, zu regnen und währenddessen war es trotzdem total heiß und irgendwie war das eine super Stimmung.
0: Ja, stimmt. Es war so surreal irgendwie, so sehr filmisch. Vor allem, es waren so Blitze, die man sieht. Also es waren so, keine Ahnung, man hat hochgeguckt und man hat so diese Ader gesehen.
1: Ganz genau. Und ja. Eine halbe Stunde ging das.
0: Ja.
1: Man konnte es richtig diesen Moment aufsaugen.
0: Ja. Ja, cool. Freut mich, dass es dir gefallen
1: hat.
0: Ja,
1: total.
0: Ich finde immer, wenn Leute so einen langen Anweg machen, dann Anfahrt machen, dann ist ja schon auch...
1: Dann ist der Druck da.
0: Druck ist
1: der Druck ist da. Aber es hat sich absolut gelohnt, auf jeden Fall.
0: Sehr schön.
1: Ich hoffe, ich werde wieder eingeladen.
0: Auf jeden Fall.
1: Sehr gut.
0: Auf jeden Fall.
1: Sehr gut. Und was war dein Highlight?
0: Das war schon toll, die WG-Party. Ich habe mich sehr gefreut. Ich finde, das ist auch immer so ein Ort, wo alle nochmal so zusammenwachsen. Also für uns ist da ja auch quasi Abbau und Aufbau mit verbunden und das ist schon auch Arbeit. Aber ich finde, es ist dann so, das ist so eine positive Arbeit, wo irgendwie alle an einem Strang ziehen und wo auch alle dann am Start sind, habe ich das Gefühl. Und das ist irgendwie eher so gemeinschaftsfördernd, würde ich sagen. Ja.
1: Das ist richtig schön.
0: Macht schon Spaß. Ansonsten, ich war immer mal wieder schwimmen die letzten Tage und das sind immer so tolle Momente, wenn man so sich ins Wasser sinken lässt. Und ja, bei der Hitze ist es, finde ich, auch nochmal der Erfrischungsgrad ist irgendwie nochmal sehr hoch.
1: Voll, man ist so wach auf einmal. Das ist auch irgendwie bestätigt, dass das biologisch so voll den Effekt auf einen hat.
0: Sehr
1: wie Eisbad.
0: Hast du schon mal Eis gebadet?
1: Habe ich tatsächlich schon mal. Ja. Das war in Sri Lanka, da gab es so ein richtiges Eisbad und man hat dann vorher so eine Meditationsübung gemacht, damit man das auch aushalten kann. und dann musste man wirklich so lange, wie man konnte. Ich war 7 Minuten drin und es hatte so 1 Grad.
0: Also
1: krass. Es war wirklich kalt. Aber danach Endorphin-Kick.
0: Was denkst du, was wäre passiert, wenn du nicht meditiert hättest vorher?
1: Ich glaube, ich hätte ein bisschen hyperventiliert. Also da soll das dagegen ankommen.
0: Okay.
1: Also ob es wirklich so gewesen wäre, weiß ich nicht.
0: Okay.
1: Aber es bereitet einen schon ein bisschen darauf vor, dass man so mit ruhigem Atem da rangeht. Mhm. Weil am Anfang ist dann schon... Hast du schon mal Eis gebadet?
0: Nee. Okay. Weil am Anfang ich war im Oktober mal schwimmen.
1: Ja, hey. Ist auch gut. Wenn man dann so in das Wasser reinsteigt, ist ja wirklich so kalt, dass man kurz, ist der Kopf aus, der ist kurz weg und man ist wirklich ganz schnell am Atmen. Mhm. Man muss sich dann wirklich regulieren, weil sonst bricht auch so ein bisschen Panik aus, dass man halt schnell wieder rausgeht. Mhm. Und dann muss man kurz wirklich fokussiert bleiben.
0: Okay.
1: Und dann wird es aber auch warm nach einer Zeit im Wasser.
0: Aha.
1: Ja. Ja, der Körper gewöhnt sich dann an diese Kälte. Und dann wird es warm, dann wird es gemütlich und dann wird es irgendwann wieder richtig kalt und dann muss man raus.
0: Mhm. Also man hat ja auch, es gibt ja diese, man sagt ja, dass einem warm wird auch kurz bevor man stirbt. Also so vom Kältetod, da wird einem nochmal ganz warm,
1: ganz warm,
0: angenehm und dann, aber ist man halt nicht mehr. Aber es ist schön, dass du noch bist, Ella.
1: Ich freue mich auch täglich drüber.
0: Ja, aber Ella, wir wollen ja nicht nur über die schönen Seiten des Lebens sprechen. Was war dein Lowlight?
1: Mein Lowlight ist ein bisschen generell, aber mein Lowlight ist der steigende Stresspegel.
0: Hm.
1: Ich habe die letzten Wochen waren eigentlich wieder besser und jetzt nimmt Uni wieder rasant an Fahrt auf. Und das ist ein neues Thema für mich, auch ein bisschen Stressmanagement, dass man sich auch aktiv Pausen gönnt und sowas. Weil sonst war das auch immer so ein bisschen... Ja, ich war gestresst oder hatte irgendwie keine Lust, Aufgaben zu machen, aber jetzt geht es schon in so eine Richtung, wo ich mir denke, ich muss echt aufpassen, weil man muss an irgendeinem Punkt auch wirklich sagen, wenn dann irgendwelche Symptome kommen und man wirklich so unter Stress steht und das so dauerhaft ist nicht gut, ist nicht gesund.
0: Mhm. Safe, ja. Ja, geht mir tatsächlich auch so.
1: Ja.
0: Also, und ich bin dann immer so, weil manche Sachen sind ja auch so eine selbsterfüllende Prophezeiung. Mhm. Also wenn man sich sehr viel Stress macht, weil man so viel Stress hat, dann hilft es jetzt nicht unbedingt dabei, keinen Stress zu haben. Mhm. Aber ich merke das schon auch und ich finde, ich tue mir damit auch immer schwer, so auf meinen Körper dann zu hören.
1: Mhm.
0: Weil ja, gleichzeitig weniger zu machen, wenn man weiß, man müsste eigentlich gerade mehr machen, um das zu bewältigen. Das ist natürlich auch irgendwo ein bisschen kontraintuitiv, aber
1: total.
0: Ja. Ich finde auch Thema Schlafen ist gerade so, also bei mir geht es tatsächlich auch, aber es ist jetzt auch nicht so geil und ich höre von allen um mich rum eigentlich, dass sie recht schlecht schlafen und ja, ich höre auch von meinen Nachbarn gerade irgendwie auch den Bäcker dann immer morgens, weil die alle mit offenem Fenster schlafen und so. Also würde ich auch was als meine Lowlight verbuchen, so diese Mischung aus viel zu tun, aber irgendwie nicht erholt sein.
1: Ja, und das ist eine gefährliche Mischung. Ja.
0: Das ist eine gefährliche Mischung. Ich würde sagen, wir hören den nächsten Song rein. Was hören wir denn?
1: Wir hören jetzt Better Place von Spring Gang featuring Aston Turr.
0: Let's go.

0: Das war Better Place. Ihr hört den Lösungsgipfel. Und wir machen weiter mit den 5 schnellen Fragen. Und ich starte mal. Meine erste Frage. Als du unterwegs warst, was ist das, was du am meisten zu Hause vermisst hast? Oder generell, wenn du unterwegs bist?
1: Also, ich war am meisten ja weg in meinem Auslandsjahr. Mhm. Hatten wir ja schon mal besprochen. Und was ich am meisten vermisst habe, war unser Sofa. Und zwar nicht, weil ich so gerne mal wieder auf diesem roten Polster sitzen wollte, sondern so dieses Gefühl, hey, ich würde gerade einfach gerne mal 5 Minuten auf diesem Sofa sitzen mit meiner Family, keine Ahnung. Und dann passt auch wieder, dann kann ich auch wieder zurück so sein, aber das habe ich tatsächlich am meisten vermisst.
0: Interessant. Ja, schön. Ich hatte immer in Klammern noch dahinter geschrieben, Materielles, weil ich wollte nicht hören, meine Freunde, meine Familie. Aber so gefällt es mir. Das ist in Ordnung, das nehme ich.
1: Meine natürliche Hang zum Materialismus, ja. Das kam da raus.
0: Das Sofa, schön. Lieber gehen oder lieber zurückgelassen werden?
1: Lieber gehen.
0: Oh, die Antwort kam ganz schnell.
1: Mhm. Mhm. Aber würde irgendjemand sagen, lieber zurückgelassen werden?
0: Wahrscheinlich niemand, ne?
1: Also zurückgelassen ist ja auch schon negatives Framing, oder?
0: Da hast du recht. Ja. Die Formulierung, die ist schon, die drängt die Antwort schon in eine Richtung.
1: Also vielleicht eine Rückfrage. Du meinst lieber, also wenn jetzt 2 Menschen sich kennen und die eine Person geht, dann ob ich lieber die gehende Person wäre oder lieber die zurückbleibende? Ja, ist immer die Frage, wo die Person hingeht und wo man zurückbleibt. Aber ich glaube, allgemein ist es einfacher zu gehen und Neues zu erleben und nicht am gleichen Ort zu verweilen, während diese vielleicht entstehende Lücke entsteht.
0: Total. Ja. Denke ich mit. Hast du schon mal eine Reise oder einen Urlaub abgebrochen?
1: Das ist eine gute Frage. Ich kann mich nicht dran erinnern. Ich glaube nicht.
0: Mhm. Aber hast du schon mal drüber nachgedacht, vielleicht abzubrechen, dass man irgendwann, du dachtest, ich würde jetzt lieber heim?
1: Also ja, ich glaube, also gerade bei manchen Sachen war das schon immer mal wieder im Hinterkopf. Also ich glaube, gerade als ich in Schottland war, war es jetzt eigentlich keine Option für mich. Mhm. Allerdings, also mir fällt gerade ein, ich habe das Ganze auf einen Monat verkürzt tatsächlich. Um einen Monat verkürzt. Also von 12 auf 11 Monate. Das hat aber einfach besser gepasst, so rational, weil ich dann danach noch ein bisschen mehr Zeit hatte, bevor die Uni losging und so. Und ich hatte mal einen Urlaub mit einer Freundin, wo wir mit dem Auto rumgefahren sind und wo ich sehr schlecht geschlafen habe in der Zeit. Und dann sind wir auch, glaube ich, nach 4 Tagen anstatt nach 6 Tagen zurückgefahren oder so. Also haben die Runde dann auch kleiner gemacht.
0: Ja. Ja. Ja, manchmal kann man es nicht so vorhersehen, wie es dann wird.
1: Ja.
0: Und man romantisiert die Sache sich ein bisschen zu sehr.
1: Ja, voll. Wie war das bei dir?
0: Ob ich schon mal abgebrochen habe, eine Reise? Mhm. Ich glaube, einmal bin ich auf jeden Fall früher zurück, als ich vorhatte. Da war ich aber auch schon ein halbes Jahr unterwegs, dachte aber, ich hänge noch ein paar Monate dran. Da ist mir tatsächlich ein bisschen das Geld ausgegangen.
1: Mhm.
0: Und dann musste ich zurück. Und dann war da auch noch ein kleines Liebesdrama darin verwoben. Und dann musste ich den Flug buchen von einem auf den nächsten Tag und zurückreisen.
1: Oh.
0: Also im Nachhinein sehr filmreif. Aber währenddessen hat es sich nicht so gut angefühlt.
1: Da muss ich jetzt natürlich kurz nachfragen. Liebesdrama, du musstest weg von dieser Person oder du musstest hin zu einer Person?
0: Weder noch. Ich hatte mich ganz, ganz furchtbar verliebt auf Reisen und dann wollte ich eigentlich mit der Person noch weiterreisen und die hat mich dann sitzen gelassen.
1: Alter.
0: Und dann war ich so, okay, nee, ich muss nach Hause.
1: Ja. Wer könnte dich sitzen lassen?
0: Wer könnte mich sitzen lassen?
1: Verstehe es nicht.
0: Grüße gehen raus.
1: Okay.
0: Nächste Frage. Welches Gefühl ist in deinem Leben präsenter? Fernweh oder Heimweh?
1: Boah, das ist eine richtig gute Frage. Das finde ich eine richtig gute Frage. Weil so, ich bin als Kind ein paar Mal umgezogen und ich habe jetzt nicht diesen einen Ort, wo ich sage, das ist jetzt mein Heimatdorf oder so. Ich fühle mich da, wo ich gerade wohne, sehr zu Hause und habe da auch kein Heimweh oder irgendwas, beziehungsweise freue mich dann immer auch heimzukommen. Bin jetzt gerade aber auch nicht so, dass ich wahnsinniges Fernweh hätte. Mhm. Aber ich kenne das Gefühl von Heimweh sehr gut. Also ich habe auch ein paar Jahre irgendwie woanders gewohnt, wo ich teilweise auch nicht so ultra happy war und so. Und dann war schon so ein diffuses Gefühl von Heimweh. Aber das, ich konnte dann auch manchmal gar nicht so genau sagen, zu welchem Ort es mich hingezogen hat. Oder ich habe das dann sehr stark auf eine Stadt halt projiziert. Also zum Beispiel war Tübingen für mich ganz lange ein Ort, wo ich dachte, okay, das ist ein Ort, wo aber auch meine Leute sind und so. Ich glaube, aktuell kann ich es wirklich nicht so gut sagen. Aber ich glaube, allein das Ausbleiben von Heimweh ist schon was sehr Schönes. Also weil ich jetzt nicht einen Fluchtimpuls irgendwie habe im Alltag. Und das habe ich schon sehr oft gehabt.
0: Interessant.
1: Ja.
0: Das heißt, dass du ein bisschen auch zu Hause bist, wenn man kein Heimweh hat, dass man sich zu Hause fühlt, da wo man gerade ist.
1: Ich glaube, das könnte ein gutes Indiz sein.
0: Könnte man so sagen.
1: Ja.
0: Schön.
1: Und ich glaube auch, dass Fernweh vielleicht nur entstehen kann, wenn man kein Heimweh hat. Weil, also ich meine, dass man irgendwo von flüchten möchte, ist ja quasi, das würde ich nicht als Fernweh betiteln.
0: Ja.
1: Weil das ist ja, Fernweh ist ja, entsteht ja aus einer Freiheit heraus.
0: Ja.
1: Würdest du dem zustimmen?
0: Schwierig, ne? Es kann ja das sein. Es kann auch sein, dass man gelangweilt ist und deshalb weg will oder dass man irgendwie Urlaub möchte oder sowas.
1: Aber würdest du nicht sagen, dass dafür Grundvoraussetzung ist, dass man sich sicher fühlt, da wo man ist?
0: Wahrscheinlich schon.
1: Weil sonst ist es ja, glaube ich, Flucht.
0: Ja.
1: Oder irgendeine negative Emotion, die dich davon treibt. Und Fernweh ist für mich schon irgendwie eine positive Emotion.
0: Ja. Okay, aber es fühlt sich ja dann trotzdem irgendwie blöd an in dem Moment, oder? Also ich kenne das, was irgendwie Freunde erzählen von irgendeiner Reise oder ich schaue irgendwelche Vlogs und ich denke mir so, oh Mann,
1: ja,
0: da könnte ich jetzt auch sein.
1: Ja, ist es dann die Ferne, die dich ruft oder ist es auch so ein bisschen so sozialer Neid?
0: Ich glaube, es ist die Ferne oder auch das Abenteuer.
1: Das Abenteuer.
0: Das Abenteuer, das mich ruft, wenn der Trott, der Alltagstrott ein bisschen zu sehr so das Leben einnimmt.
1: Ja, nee, das kenne ich schon auch. Also der Ruf des Abenteuers ist ein schöner Ruf. Aber ja, das ist natürlich nicht nur positiv, aber trotzdem ist es so eine schöne Emotion,
0: ja,
1: finde ich.
0: Das stimmt.
1: Aber
0: es ist auch ein Privileg,
1: ja,
0: und Luxus, Fernweh zu haben.
1: Ich finde, das ist sowieso eine romantische Emotion. Die sind ja auch nicht immer positiv, aber trotzdem rühren sie irgendwie an so, weiß nicht, schöne Stellen.
0: Ja.
1: Weißt du, ich kann es schlecht ausdrücken, das, was ich meine.
0: Ich fühle es, absolut. Ja. Okay, dann kommen wir zur letzten Frage. Was war das Unnötigste, was du jemals auf einer Reise mitgenommen hast?
1: Das Unnötigste. Also ich bin ja sehr pragmatisch erzogen, was Packen betrifft.
0: Mhm.
1: Ich würde jetzt sagen, ich habe jetzt nie zum Zelten Glätteisen mitgenommen oder
0: okay,
1: so.
0: Mensch, schön.
1: Ich war mit meiner Cousine wandern und wir hatten so Gaskartuschen dabei und wir haben extra vor Ort noch ewig gesucht, dass wir diese Gaskartuschen noch finden, damit wir noch genug haben. Und ich glaube, wir haben ein oder zwei zu viel halt die ganze Zeit mitgeschleppt.
0: Und die sind auch nicht leicht.
1: Die sind auch nicht leicht. Und dann hatten wir noch so Wassertabletten, die, wo wir dann aber die falschen gekauft hatten. Das heißt, die haben wir auch umsonst mitgeschleppt.
0: Ah, da gibt es falsche Wasser, also die reinigen das Wasser. Solche.
1: Es gibt welche, die so das Wasser so safe trinkbar machen. Und es gibt solche, die irgendwie, ich weiß es nicht mehr genau, aber wir hatten auf jeden Fall die zweite Sorte, die irgendwelche Behälter langfristig irgendwie präventiv hält oder sowas in die Richtung.
0: Aber dann war das trotzdem auch ein ganz schönes Abenteuer, wenn ihr hier Gaskartusche und Wassertabletten euch eingedeckt habt. Da hattet ihr auch was vor.
1: Ja,
0: schön, schön.
1: Genau, aber Ella, ich würde jetzt den Spieß einfach mal umdrehen.
0: Jawohl.
1: Bevor wir vom Philosophieren nicht mehr wegkommen. Mhm. Du warst ja eine relativ lange Zeit on-off unterwegs.
0: Ja.
1: Was war das Schwierigste nach dem letzten Zurückkommen und hattest du geplant, überhaupt dann auch zu bleiben?
0: Ich hatte gar nicht geplant zu bleiben. Tatsächlich, ich weiß noch, ich kam heim und ich dachte mir wirklich, es fühlt sich gar nicht so krass an, heimzukommen, weil es ist kein richtiges Heimkommen. Ich gehe eh bald wieder so. Das war mein Mindset damals. So ein bisschen so, ich gehe jetzt ein bisschen Familie besuchen, ein bisschen Deutschland, dann gehe ich auch wieder. Aber dann kam es doch alles anders. Und ich glaube, deshalb hat sich das dann auch ein bisschen anders angefühlt. Die Frage war, was das Schwierigste war, beim Zurückkommen dann. Ich glaube, ich musste da dann wirklich auch komplett das Leben ein bisschen neu aufbauen. Also ich musste dann umziehen oder generell eine Wohnung finden, weil ich nirgends gemeldet war bei meinen Eltern. Wohnung finden, Job finden, weil ich kein Geld mehr hatte. Heißt, ich musste auch drei Jobs gleichzeitig gehabt, ja. Weil sonst wäre das alles nicht gegangen. Und musste irgendwie noch mein Studium vollenden. Das lief nämlich auch noch zu der Zeit. Also es gab da wirklich so einiges, was irgendwie gemacht werden musste. Und so ein bisschen so einmal komplett neu anfangen, das war schon eine Herausforderung. Das hat es auch irgendwie leichter gemacht, aber irgendwie auch schwerer gleichzeitig.
1: Hattest du in der Zeit dann nochmal Fernweh auch?
0: Nee. Als ich dann wirklich so meinen Frieden damit gefunden habe, dass ich jetzt in Deutschland bleibe, da habe ich mich auch gefreut dann darauf. Das kam dann ein bisschen später erst, als ich wieder längere Zeit in Deutschland war, dass dann das Fernweh wieder kam. Mhm. Aber erstmal nicht. Ich glaube, ich habe mich schon noch so ein bisschen satt gesehen vom Reisen. Das klingt irgendwie blöd, aber so, ja, irgendwann war es auch nichts mehr so Besonderes. Es hat sich nicht mehr so cool angefühlt, unterwegs zu sein. Und dann habe ich es immer mehr zu schätzen gelernt, auch so dieses, was man einfach hat, wenn man zu Hause ist.
1: Mhm. Ja. Hast du dann da aus dem Rucksack gelebt?
0: Ja, ich hatte einen Carry-On, also wirklich einen kleinen 40-Liter-Rucksack, der grundsätzlich immer 10 Kilo zu schwer war. Aber Leute, da muss ich auch kurz sagen, kein einziges Mal wurde ich erwischt. Und ich bin zu meiner Schande doch öfter mal geflogen und es wurde auch oft kontrolliert. Aber ich habe mich da immer schön rausgerettet.
1: Ich dachte, jetzt kommt ein kurzer Werbeblock zu deinem Rucksack.
0: Ja.
1: Und ich hätte fast Werbung gesagt.
0: Werbung.
1: Aber es war keine Werbung.
0: Nein, Werbung für mein Können.
1: Ja, sehr gut. Und noch eine letzte Rückfrage dazu. Ja. Was für drei Jobs hast du da gleichzeitig gemacht?
0: Ich habe hatte ich ein Praktikum, das musste ich noch von der Uni machen, ein Pflichtpraktikum. Was ein bisschen hart war, weil das war dann ein Vollzeitjob und ich habe aber quasi kein Geld bekommen. Das tat weh und da hatte ich zwei Hiwi-Jobs noch nebenher. Also ich hatte wirklich ein Workload, das war wirklich nicht in Ordnung. Aber es ging dann nur so 3 Monate, wo es wirklich so viel war und dann hat sich alles eingependelt.
1: Okay. Ja. Naja, ich komme jetzt zu meiner zweiten Frage. Es tut mir leid, ich werde immer so lost in den Zwischenfragen. Aber es gibt hier ja keine kontrollierende Instanz. Deswegen, bist du noch die gleiche wie vorher?
0: Oh, vor dem Reisen so?
1: Mhm.
0: Irgendwo schon, irgendwo auch nicht. Ich meine, dadurch, dass das Reisen auch wirklich bei mir so zwei, drei Jahre eingenommen hat, wird man auch einfach älter und verändert sich sowieso. Ich glaube, es hat schon viel mit mir gemacht. Aber gleichzeitig habe ich das Gefühl, dass auch, je älter ich werde, desto mehr werde ich wieder so ein bisschen wie ich mit 12 war, denke ich mir manchmal so. Das innere Kind.
1: Mm.
0: Das innere Kind kommt wieder raus. Dass ich mich so ein bisschen zurückbesinne an so Hobbys, die ich damals gemacht habe und sowas. Deshalb würde ich sagen, ja und nein. Aber es verändert einen natürlich, es prägt. Ist ja klar, kommt man nicht drum rum. Ich würde sagen, ich bin anders in dem Sinne, ich gehe mit weniger Ängsten durchs Leben auf jeden Fall, weil ich auf Reisen so viel erlebt habe und es irgendwie hingekriegt habe, dass ich mir jetzt denke, ach, was soll kommen so ein bisschen. Das ist schön. Aber die Planlosigkeit, die ich auf Reisen hatte, die habe ich auch ein bisschen beibehalten, habe ich das Gefühl.
1: Mhm.
0: Das ist vielleicht auch nicht so gut manchmal.
1: Aber schon eher positive Entwicklungen, würdest du sagen?
0: Ja, würde ich auf jeden Fall sagen.
1: Und welche Hobbys hattest du als Zwölfjährige, die du jetzt wieder aufgegriffen hast?
0: Ich habe mich am Schreibtisch verkrochen. Als Zwölfjährige habe ich mich am Schreibtisch verkrochen und irgendwelche Bildchen gemalt und irgendwelche Sachen gebastelt und so. Das mache ich jetzt nicht mehr ganz, dass ich Sachen bastel, aber in einer anderen Art und Weise verkrieche ich mich manchmal gerne. Wie ein kleiner Igel. Ich habe da immer so einen Igel im Kopf. Dann sitze ich am Schreibtisch und mache Dinge. So Sachen irgendwie. Oder auch einfach so ein bisschen...
1: Besser Igel im Kopf als auf dem Kopf, sage ich immer.
0: Das ist ein schönes Sprichwort. Und das ist dir gerade eingefallen. Toll. Ja. Wobei ich glaube, ein Igel auf dem Kopf wäre auch ein
1: bisschen süß. Okay, wir schleifen ab. Okay, jetzt kommt aber eine große Frage.
0: Okay,
1: ich bin noch bereit. Eine große Frage. Ich habe eine große Frage heute. Bist du manchmal traurig um eine Version von dir, die du nicht sein kannst, weil sie einen anderen Lebensentwurf gelebt hätte, zum Beispiel irgendwo geblieben wäre?
0: Oha. Oh, das ist eine tolle Frage. Uiuiui. Ja. Ich finde es manchmal schon krass, wenn ich manchmal mich vergleiche mit so anderen, die im ähnlichen Alter sind und vielleicht immer zu Hause geblieben sind, aber dann so richtig Karriere gemacht haben. So. Die sind an einem so anderen Punkt jetzt, das ist schon verrückt. Ich habe, als ich dann mein Praktikum gemacht habe, war eine Chefin und die war wirklich Chefin von der ganzen Abteilung für Kommunikation, die war ein Jahr älter als ich. Und ich war da Prakti und ich dachte mir echt so, das ist krass, so ein Jahr älter und wirklich so 3 Stufen höher. Und dachte ich schon, es wäre auch cool. So, die erzählt dann davon, wie sie jetzt ihre neue Küche hat machen lassen. Ich denke mir so, ich habe nicht meine Wohnung. So, und das ist dann schon verrückt. Ich bereue auf jeden Fall nichts, also ich finde es besser so. Aber ja, da geht einem schon was verloren. Ich glaube, man kann das auch irgendwie, manche Dinge kann man auch aufholen und später machen und manche auch nicht.
1: Mhm. Ja, finde ich eine gute Antwort. Ich hatte auch noch, weißt du, so eine Vision im Kopf, wie du so trommelnd an irgendeinem Strand sitzt. So.
0: Oh.
1: Weißt du, so, dass man, manche Leute wandern ja auch aus, kommen dann nie wieder.
0: Ja, ja.
1: Aber das war bei dir dann nie eine Gefahr.
0: Ja, doch, ich hatte tatsächlich so ein bisschen den Plan, so einen Remote-Job zu finden und das einfach dann im Ausland zu bleiben oder so ein bisschen Digital Nomad-Style unterwegs zu sein. Ja, Digital Nomad. So ganz abgekommen vom Plan bin ich auch immer noch nicht, muss ich ehrlich sagen. Ich sehe mich immer noch an irgendeinem Strand sitzen. Aber Auf eine Trommel wollte ich, glaube ich, nie schlagen.
1: Okay, ja, damit ist diese Frage wirklich auch komplett beantwortet.
0: Schön.
1: Okay, noch die zwei letzten Fragen. Ich halte mich kurz. Was ist deine nächste Reise?
0: Meine nächste Reise ist Slowenien. Und zwar im August gehe ich 2-3 Wochen nach Slowenien. Bisschen Work. Kein bisschen Work, warum habe ich das gesagt? Ich meinte Backpacken. Ich wollte Work and Travel sagen, aber das ist eine Lüge. Nur Travel.
1: Ganz viel Travel und ganz wenig Work.
0: Ja, ganz genau. So ein bisschen Backpacking, Roadtrip. Es steht auch in den Sternen.
1: Mm. Hast du zu deinem Rucksack eigentlich so eine Hassliebe entwickelt?
0: Ich habe nur eine Liebe zu meinem Rucksack. Ja, der ist wundervoll.
1: Werbung.
0: Ich würde wirklich gerne diesen Rucksack bewerben. Ja, nee, Hass gar nicht. Wirklich das Gegenteil. Auch mit diesen Sachen aussortieren, weil man dann wirklich nur wenig mitnehmen kann. Und ich liebe alles daran.
1: Okay, schön. Allerletzte Frage. Welche Stadt wärst du, wenn du eine Stadt wärst?
0: Oh, das ist so eine Frage. Da braucht man auch Jahre, um da wirklich zu einer Antwort zu kommen. Also, ich würde sagen, ich habe auch schon viele Städte gehört, die ich bin. Unter anderem habe ich Frankfurt gehört. Da würde ich nicht mitgehen, tatsächlich. Ich frage mich bis heute, ob die Person, die das gesagt hat, mich mag oder nicht. Spaß, ich glaube, sie mag mich.
1: Ich glaube auch.
0: Aber Frankfurt, Berlin habe ich auch schon gehört, da gehe ich auch nicht mit. Was war die Stadt? Irgendeine Stadt wurde gesagt, die ich richtig...
1: Wir hatten dich mit Portugal, glaube ich, assoziiert.
0: Das finde ich toll.
1: Ja, Porto.
0: Porto. Ich war noch nie in Porto, aber es gefällt mir.
1: Ja.
0: Ich sehe mich auch ein bisschen. Ich sehe mich ein bisschen in so was Südländisches, aber auch nicht zu südländisch. Mhm. So ein bisschen... Ein Siesta-Lebensstil. Siesta?
1: Siesta. Ich glaube, das ist das Wort zum nächsten Lied. Und vielen Dank für all die Antworten. Das war sehr interessant für mich. Hier kommt für euch Syrah mit Secret Location.

0: Das war Syrah mit Secret Location. Herzlich willkommen hier zurück auf dem Lösungsgipfel. Heute geht es bei uns ums Reisen und wir konzentrieren uns darauf auf den zweiten Teil, nämlich das Zurückkommen. Und wir wollen jetzt mit euch darüber sprechen, wie man denn so einen Lebensabschnitt beendet. Weil es ist ja ein Lebensabschnitt und es ist was sehr Großes, was passiert. Und die meisten Leute, die ich kenne, die leben bis zu dieser großen Reise und aber eigentlich auch nicht so richtig weiter. Also es ist erstmal das, worauf man sich konzentriert, wo der Fokus drauf liegt. Vor Ort ist man vor Ort, lebt irgendwie im Hier und Jetzt und so. Und dann endet aber dieser Abschnitt. Und Ella, wie ist es denn? Wie war das bei dir? Wie hast du dich von diesem Lebensabschnitt verabschiedet?
1: Also erstmal, klar, das ist total schwierig. Und ich denke, das hat auch guten Grund, dass es so schwierig ist. Weil man sich ja, wenn man langreisen geht, auch ganz lang darauf vorbereitet, Geld spart und so. Und das ist so das, was so on the forefront ist im Kopf. Und dann ist es einfach mal weg. Man hat auch nichts mehr, was dann spart, auf was man hinfiebert, auf was man sich vorbereitet. Deshalb denke ich, ist es erstmal ganz normal, dass man auch ein bisschen in ein Loch fällt. Und ich glaube, es ist auch okay, das ein bisschen zu akzeptieren. Das gehört dazu. Ich glaube, was mir total hilft, ist, die positiven Sachen zu sehen am Zurückkommen und mir das so vor Augen zu führen. Vielleicht auch auf Reisen, was man vermisst hat oder wo man sich manchmal denkt, oh, das wäre jetzt schön. Und dass man dann das nicht alles für selbstverständlich nimmt, wenn man jetzt sein eigenes Bett hat. Dass man das nicht für selbstverständlich nimmt, sondern sagt, ey, cool, ich habe jetzt hier wieder mein Bett, meine vier Wände, mein eigenes Zimmer. Das ist ein Luxus, den man ja gar nicht hat auf Reisen. Und ich glaube, das ist total wichtig. Aber ich glaube, es ist wichtig auch, sich klarzumachen, dass es auch okay ist, wenn es einem erstmal nicht so gut geht. Das gehört dazu. Mhm. Wie siehst du das?
0: Ja, absolut. Stimme ich dir
1: sich klar zu machen, dass es auch okay ist, wenn es einem erstmal nicht so gut geht. Das gehört dazu. Mhm. Wie siehst du das?
0: Ja, absolut. Stimme ich dir

0: weiß, ich bin ein Mensch, der irgendwie runde Abschiede auch braucht. Mhm. Also ich finde, erste Tage sind super wichtig in irgendwelchen neuen Kontexten, aber ich finde auch letzte Tage sind wichtig. Und ich habe das aber irgendwie für mich ganz gut gelernt, da irgendwie mich auch darauf vorzubereiten und dann irgendwie, ich weiß nicht, ich finde, letzte Tage sind auch super anstrengend, also sei es jetzt in einem Praktikum oder sei es jetzt den letzten Tag in deiner Einsatzstelle irgendwie. Aber dass man wirklich so bewusst nochmal sich verabschiedet und vielleicht auch bewusst nochmal zum letzten Mal da und da und da hingeht, um das irgendwie auch abzuschließen. Aber ich kenne auch Leute, die das gar nicht brauchen. Also ich glaube, es ist eine Typfrage am Ende. Mhm. Ja.
1: Ja, ich sehe es ähnlich wie du, aber ich kann auch ein bisschen verstehen, wenn man so ein bisschen verschwindet einfach. Ich glaube, es kommt ganz drauf an. Ich brauche nicht von jeder Person immer so einen krassen Abschied. Manchmal macht es ja auch schwerer. Also man muss sich ja auch dann richtig dieser Sache stellen. Zum Abschied muss man sich auch stellen, finde ich. Manchmal ist es leichter, einfach ganz klammheimlich die Biege zu machen und dann einfach nicht mehr aufzutauchen. Aber es ist auch, glaube ich, für einen selbst irgendwie auch blöd und für alle anderen ja auch. Also ich glaube, es lohnt sich dann auch zu sagen, okay, ja, ich gehe da jetzt nochmal hin. Ich mache einen guten Abschied draus.
0: Ja, stimmt. Die Leute kenne ich auch. Ich tick da wirklich anders, aber ich verstehe es auch. Und es ist vielleicht auch leichter. Und ich glaube, ich musste auch erst lernen, das dann zum Beispiel auch nicht persönlich zu nehmen, sondern dann irgendwie auch zu sehen, okay, das ist gerade, was diese Person irgendwie braucht.
1: Ja, voll.
0: Ja.
1: Aber besser ist es natürlich, denke ich auch, wenn man das Ganze ganz bewusst macht. Auch für einen selber, dass wenn man zurückschaut auf diesen Lebensabschnitt, dass das so eine Sache hat, die einen klaren Anfang und ein klares Ende hat.
0: Ja.
1: Irgendwie. Mir hilft da auch Journal total, dass ich dann in so einem, wenn so ein Lebensabschnitt zu Ende geht, dass ich dann so aufschreibe, wie es mir geht. Und wenn man dann später darauf zurückguckt und das so liest, dann, ich finde, das ist dann irgendwie so eine geschlossene Sache.
0: Mhm.
1: Das hat irgendwie ganz viele positive Effekte auf mich.
0: Mhm. Ich hab mal einen Artikel geschrieben über einen Mensch ohne Obdach, der eine nach vielen Jahren auf der Straße, also der ist mal rumgezogen und der hat dann die Chance bekommen, wo zu wohnen und auch einen Job und auch die Aussicht, dann nach 6 Monaten da fest wohnen zu können und eben diesen Job weiterhin zu haben. Und der hat gesagt, er weiß nicht, ob er das macht, weil wenn es ihm in den Füßen juckt, dann muss er weiterziehen. Mhm. Und ich habe ihn gefragt, ob das was mit Bindungsängsten zu tun hat. Und er meinte, ja, wahrscheinlich schon. Und hier kommt meine Frage. Mhm. Hast du das Gefühl, weil ich habe schon 1-2 Charaktere kennengelernt, die irgendwie lange unterwegs waren und die auch sehr umsteht, gelebt haben, dass man da eine gewisse Art von Bindungsangst vielleicht auch entwickelt? Ist es dir vielleicht irgendwo auch passiert? Oder meinst du, das kann man nicht verallgemeinern?
1: Das ist wahrscheinlich Typsache. Ich kann mir auch vorstellen, dass Menschen, die sowieso schon Bindungsängste haben, dazu neigen, so ein bisschen unstetig zu werden. Also dass es dann quasi so rum die Korrelation ist. Aber schlussendlich ist ja auch alles einfach so eine Lebensart. Also nur weil man vielleicht oft das Land wechselt, das ist halt ungewöhnlich für uns jetzt hier, aber es ist ja auch nicht, also ganz, ganz früher haben die Leute das ja auch so gemacht.
0: Mhm.
1: Also es ist ja einfach nur nicht der Norm entsprechend, aber vielleicht auch gar nicht so schlecht. So, also es ist ja, es ist einfach irgendwie eine andere Art zu leben. Aber ich glaube schon, dass das was mit einem macht, wenn man sich ständig von Leuten, neue Leute trifft und dann wieder verabschiedet und immer nur Freundschaften auf kurze Zeit. Ich glaube, das macht was mit einem. So war das bei mir aber auch nie, muss ich sagen. Also ich war viel mit Freunden unterwegs, die ich sowieso von der Heimat kannte, die dann auch so langjährige Freunde waren. Oder ich war alleine unterwegs. Und dann lernt man natürlich schnell viele Leute kennen, aber das hatte dann auch nie diesen Stellenwert für mich. Also ich würde dann nie diese Freunde so austauschen. Oder also das war bei mir anders im Kopf einfach verknüpft. So.
0: Mhm.
1: Aber ich weiß, was du meinst. Es gibt die Leute, die dann wirklich sehr oft wechseln und ich... Ja, aber vielleicht ist es wirklich auch ein Lebensstil, der passt für manche und für manche nicht.
0: Ja, ich finde das einen sehr guten Punkt, den du gerade gesagt hast, weil Bindungsangst ist ja auch schon quasi geframed, hey, man sollte sich binden und dann, wenn du das nicht machst, dann hast du offensichtlich irgendwie eine Angst davor. Aber wie du sagst, es gibt verschiedene Lebensentwürfe. Ja, ich glaube, da gibt es ganz verschiedene Einzelfälle wahrscheinlich. Ich hatte einmal, letztes Jahr habe ich jemanden getroffen, der auch seit 10 Jahren unterwegs ist und der hat sehr runtergeblickt auf Menschen, die so ein bürgerliches Leben leben. Und dann habe ich ihn gefragt, ob er nicht auch irgendwann mal settlen möchte. Und er war so, settlen? No, I won't settle, I will build. So, und er hatte so diese Vorstellung, dass er so, er wird nicht settlen, weil settlen ist ganz uncool. Er wird build, weißt du, so, er wird sich ein Leben bauen. So. Aber dann dachte ich mir so, ah, ich weiß nicht.

0: nicht, ob das so unterschiedlich ist.
1: Ja.
0: Weißt du?
1: Das ist dann einfach, dass man Worte auch anders wahrnimmt und dann die Sachen so framed.
0: Ja.
1: Aber eigentlich, für andere heißt Zetteln, dass man halt vielleicht zwar einen festen Job hat, aber da dann aufsteigt und dass man was baut und vielleicht einen Partner hat und eine Familie gründet. Das ist ja auch Bauen.
0: Genau.
1: Dasselbe. Genau. So. Ist nur, wie man es sieht. Ja.
0: Ja. Ja, super interessant. Ich würde sagen, wir hören mal als nächstes mit rein. Das ist Walk Me Home von Pink.

0: Home von Malik Harris. Vor den beiden Liedern hatten wir es schon davon, dass Menschen verschiedene Lebensentwürfe haben. Es gibt die Nomads, die immer von A nach B reisen und nie so richtig an einem Ort bleiben, und die, die das bürgerliche Leben leben, wie man so schön sagen kann. Anna, wo siehst du dich mehr? Was ist dein Lebensentwurf?
1: Was ist mein Lebensentwurf? Ja, willst du dieses Fass wirklich noch aufmachen?
0: Ich mach auf.
1: Ich glaube, ich werde schon eher bürgerlich leben. Ja. Auf jeden Fall, ja, denke ich schon. Also ich glaube, früher dachte ich immer so, ja, mal im Ausland, bla bla bla, so, ja. Aber ich glaube, so langfristig sehe ich mich schon in Barbie, muss ich dir ehrlich sagen. Aber ich glaube auch, dass man auch im bürgerlichen Leben ein sehr reisevolles Leben leben kann. Das war jetzt komisch ausgedrückt, aber du weißt, was ich meine. Also ich glaube, es ist kein Entweder-Oder.
0: Ja, total. Ja. Ja, oder doch? Ich glaube auch. Also, und ich glaube, es wird auch sehr romantisiert. Ich sehe mich auch eher bei so einem dem bürgerlichen Leben. Wovor ich immer so Angst hatte, ist dieses ein langweiliges Leben führen, was man auch in Anführungsstrichen sagen muss. Also was heißt das denn? Aber das wollte ich halt auf gar keinen Fall irgendwie, dass so 10 Jahre ins Land gehen und nichts passiert ist. Aber das schließt sich ja nicht irgendwie mit dem bürgerlichen Leben aus. Also das kann man ja, also man kann ja super zu Hause bleiben und trotzdem viel reisen.
1: Ja, und ich glaube, es ist ja auch, ich habe das Gefühl, es gibt manchmal diese 2 Fraktionen. So die einen, die irgendwie gerade schon für ihr erstes Haus sparen, und die anderen, die da auch so ein bisschen drauf runtergucken. Und die, die aufs Haus sparen gucken, aber auch auf die Reisetruppe so ein bisschen lustig. Also ich glaube, eine gesunde Mischung davon ist auf jeden Fall zu erreichen. Und ich glaube auch nicht, dass das eine besser ist als das andere. Ich finde es auch spannend, weil ich glaube, wir sind sehr... In unserer Generation sind wir sehr damit konfrontiert, ein außergewöhnliches Leben zu leben. Und ich glaube, es ist genug, auch ein gutes Leben zu leben.
0: Absolut, ja.
1: Ich muss nicht den Mount Everest als Erste beklommen haben, so. Ich kann ja trotzdem auf Berge gehen, aber so dieses, ich glaube, wenn man versucht, diese krassen Sachen zu erreichen, ich weiß nicht, ob man sich damit nicht unglücklich macht, weil man sich, glaube ich, sehr viel davon verspricht.
0: Ja.
1: Und am Ende ist alles auch irgendwie ein bisschen banal, glaube ich. Der Alltag, egal wo man ihn lebt, hat irgendwie so banale Elemente in sich. Und ich glaube, man muss anfangen, die schätzen zu lernen.
0: Total, ich glaube auch. Und ich denke, man muss auch manchmal bedenken, wie lang das Leben hoffentlich ist. Und dass man auch einfach mal 10 Jahre die eine Sache machen kann und dann 10 Jahre die andere. Also man kann auch sagen, ich gehe mit 50 nochmal weg oder mit 60. Und dann macht man nochmal irgendwie seine Tour.
1: Voll, und, absolut.
0: Ja, also.
1: Und ich glaube auch umgekehrt, wenn man jetzt seinen ersten Job vielleicht anfängt und dann in dieser Existenzkrise versinkt, jetzt werde ich nie wieder reisen gehen. Ich glaube, es ist auch okay, wenn man sich darauf einlässt.
0: Ja.
1: Ich glaube, am Ende geht es viel darum, sich auch darauf einzulassen, was gerade da ist, und nicht immer das zu craven, was gerade vielleicht ein paar Meter unerreichbar auch ist.
0: Genau, ja. Ein bisschen akzeptieren, dass Dinge auch vorbeigehen, und sich dann auch darauf freuen, wie neue Dinge kommen. Und ich glaube, dadurch, dass man einfach mal offen ist, gehen ganz viele Türen auf. Und neue Sachen können kommen, die man gar nicht vorher irgendwie sehen konnte.
1: Ja. Sehr schön, ja, schön gesagt.
0: Schön. Dann haben wir noch unsere 2 Musiktipps der Woche. Starten wir direkt mal mit meinem. Und zwar habe ich für euch dabei von Doji, Girl Get Up.

0: Das war Girl Get Up von Doechii. Gefällt mir.
1: Schön, ja. Freut mich.
0: Ich habe auch einen Song für euch dabei. Und zwar werdet ihr den wahrscheinlich kennen von P. Diddy. Den gibt es aber auch als eigenständige Version. Die würde ich tatsächlich auch lieber anhören. Und ich bin da mal zufällig drauf gestoßen und fand es sehr schön. Mhm. Und es handelt sich auch um einen Musikwunsch von meinem Mitbewohner. Grüße gehen raus an Felix.

0: Das war Skylar Grey mit Coming Home Part 2. So, wir sind am Ende unserer Sendung angelangt, zumindest fast. Und Ella, mich würde es interessieren, hast du so ein Takeaway?
1: Ich würde sagen, mein Takeaway ist, dass es verschiedene Arten gibt, das Leben zu leben. Es gibt verschiedene Lebensentwürfe und da gehen die Meinungen auseinander. Und es gibt kein richtig und falsch. Man kann machen, was man möchte. Es ist nur wichtig, glaube ich, sich bewusst zu machen, was man für sich selbst einfach will. Dass man nicht irgendeiner Vision hinterher rennt, die vielleicht alle anderen machen und man sie dann macht, nur weil alle anderen sie machen, sondern dass man halt drauf schaut, was man selbst einfach möchte. Und das kann sich ja auch verändern. Das ist ja auch in Ordnung. Ja, und hast du ein Takeaway?
0: Ja, da will ich auf jeden Fall voll mitgehen. Und ich glaube, was ich auch noch mitgenommen habe, ist, dass Dinge einfach Zeit brauchen. Also ich glaube, ja, unsere schnelllebige Gesellschaft kann man natürlich auch immer nennen, überall. Aber ich glaube, gerade auch bei dem Thema ist es, sei es jetzt zurückkommen, wo man auch erstmal vielleicht ein bisschen sitzen muss mit seinen Emotionen. Oder sei es, wenn man jetzt halt gerade ein banales, unspektakuläres Leben lebt, weil man aber gerade am Beginn von irgendwas ist und sich in irgendwas reinfuchst. Also ich glaube, Dinge brauchen Zeit. Und wenn wir ganz schnell auf ganz schnelle Ergebnisse immer dringen und immer nach den Highs hinterher rennen, dann ist es, glaube ich, nicht der beste Approach. Und damit sind wir, glaube ich, jetzt ganz am Ende angekommen. Und jetzt kommt für euch unser letzter Song.
1: Moment. Da fehlt doch noch unser Haiku.
0: Ah, das Haiku.
1: Das Haiku der Woche. 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

0: Underground.
1: Na, man ahnt bereits, was kommt. Ein Minigesang. Minigesänge sind ja die historische Form des Love Songs. Sie wurden damals im Mittelalter komponiert, um Frauen zu bezirzen. Genau das habe ich mit diesem Lied auch vor. Es richtet sich an eine besondere Frau, und zwar an Drea.

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2: Elektronische Musik produzieren.
3: It's how to make deep tech house in 1 minute.
4: How to make deep house in under 1 minute.
5: It's how to make deep house in just 1 minute.
6: It's how to make an EDM track completely from scratch.
7: How to make tech house in 1 minute.
8: Start with a chord progression.
9: Drum. Add a counter melody.
7: Vocal processing. Final result.
10: Soll ich das jetzt kommentieren?
11: Ja.
12: Also man kann es natürlich in seiner didaktischen Qualität auf jeden Fall kritisieren.
13: Klar, die Hook ist, ich mache das in einer Minute. Der hat das nicht in einer Minute gebaut, der hat da vielleicht eine halbe oder ganze Stunde dran gesessen.
14: Was dieses Video ja nicht transportiert, ist ja, selbst diese kurze Sequenz hat ja schon mal ein enormes Wissen über die Produktion.
15: Das Internet ist voll mit Tutorials, die glauben lassen, elektronische Musikproduktion funktioniert immer gleich, nämlich super schnell und einfach.
12: Das ist halt schwierig, weil es gibt ja Bereiche in der elektronischen Musikproduktion, die genau so funktionieren. Es kann so sein, es muss nur nicht so sein.
15: Aber wie kann elektronische Musikproduktion denn noch sein? Bauen KünstlerInnen immer Schritt für Schritt ihre Songs zusammen? Oder geht das auch anders? Und überhaupt, was ist Ihnen wichtig, ein konkretes Ziel zu erreichen oder doch einfach der Spaß am Produzieren? Was geht solchen Menschen durch den Kopf und wie lange dauert elektronische Musikproduktion wirklich?
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15: Stuttgart, in einem kleinen Studio über einem städtischen Club.
16: Ich bin Ludwig, mein Artist Name ist Ludwig. VIC. Ich mache Deep House EDM.
15: Ludwig produziert hauptberuflich. Das bedeutet, er macht Songs und muss jeden davon am Ende an ein Label verkaufen. Damit das gelingt, kann er nicht einfach irgendwas produzieren. Ludwig richtet sich nach musikalischen Formen, die es bereits gibt.
16: In dieser Musikrichtung ist wirklich auch ausschlaggebend, dass die Labels in einer gewissen Weise den Sound vorgeben, weil die Labels in einer gewissen Weise auch die Marke sind. Ich bin jetzt gerade an dem Punkt, wo ich viel diesem Label-Sound einfach auch gefolgt bin und aber auch versuche, meine eigene Würze hier und da reinzubringen.
15: Wenn Ludwig eine Idee hat, geht alles Schlag auf Schlag.
16: Heute produzieren wir ein Instrumental, das geht dann nachher nach Kolumbien, da freue ich mich richtig drauf. Kommen spanische Vocals drauf hinterher. Jetzt als Demo aber erstmal mit englischen Vocals, die ich mir gleich von der Plattform runterziehe. Diesmal habe ich überlegt, fangen wir einfach mal mit dem Hardware-Synth an. Also ich mache die meisten Sachen eigentlich digital, aber gerade um anzufangen, ist es voll geil, sowas Analoges, sowas anzufassen. Und da haben wir hier den Sub-Sequence 37 von Moog. Da aktivieren wir jetzt hier noch kurz. Da ist er. Da machen wir erstmal so einen Plug-Sound. Irgendwie sowas. Und dann hat er halt einen Arpeggiator drin. Dem können wir jetzt verschiedene Noten geben, die der quasi alle spielt dann. Jetzt brauchen wir nur das richtige Tempo. Weil ich möchte das in 124 haben hinterher.

Sollen wir irgendeinen Ausgangssound? Und den recorden wir jetzt hier kurz rein. Yes. So, dann können wir den Spaß stoppen. So, und jetzt möchte ich aber, das ist jetzt nur so ein Ausgangssound, einfach um irgendwas zu haben, womit man anfangen kann. Ich hau das jetzt einfach durch massig viele Effekte. In dem Fall einfach mal einen Hall. Das kann komplett verschwimmen und komplett verschwinden irgendwie. Ich möchte nur irgendwie so eine Atmosphäre erstmal erzeugen. Okay. Haben wir mal so einen Startsound gebaut, der komplett free und unbeeinflusst passiert ist. Jetzt würde ich gerne mal die Vocal reinziehen und mal gucken, ob das Sinn ergibt zusammen. Die sind E-Moll, glaube ich, so wie ich es vorhin gehört habe. Und wir hatten jetzt F-Moll, deshalb gehen wir einfach ein Key hoch. Ist eh schön, wenn die Vocals gerade in dem Genre, wenn die so ein bisschen gepitcht klingen. Yes. Vielleicht nehmen wir für den Track ein bisschen die Höhen auch noch weg von den Locals. Yes. So, und damit es jetzt eine rhythmische Orientierung gibt, das mache ich auch immer gerne am Anfang, tue ich mal irgendeine Percussion mit rein. Kann sein, dass die hinterher wieder rausfliegt, aber einfach so als Orientierung. Eye-Cutten, das

0: Dann kann dann nachher der Drop kommen.
1: Gerade einmal ein paar Minuten sind um und Ludwig hat bereits die komplette Grundlage für seinen Song gebaut. Fast genauso wie in den Internet-Tutorials. Wie schafft er es, so schnell zu arbeiten?
0: Mir ist wichtig, das richtige Gefühl zu finden für die Musik. Und das ist mir viel wichtiger, als den perfekten einen Sound zu finden.
1: Er konzentriert sich lieber auf das große Ganze als auf Details. Das funktioniert super, weil er genau weiß, wie sein fertiges Produkt aussehen soll. All seine Songs sind ähnlich lang, die Form ändert sich kaum. Aber kann es nicht auch ziemlich einseitig sein, immer nach denselben Regeln und Vorstellungen zu produzieren? Dieser Meinung ist ein junger Künstler aus Heidelberg und will es auf jeden Fall anders machen. Bei ihm geht es nicht um ein fertiges Produkt. Er bereitet Musikschnipsel vor, die er später live spielt.
2: Die läuft ja.
0: Okay. Ich einfach mal loslegen. Also ich habe hier einen zweitaktigen Loop erstmal, an dem ich jetzt vielleicht so 3 Stunden dran gearbeitet habe. Und wo so die Idee ist, da ein Live-Set draus zu bauen, aber das muss man mal noch schauen. Prinzipiell bin ich gerade noch so in der Phase, wo ich sehr, sehr viel rumexperimentiere und gucke, wie sich das anfühlt letztendlich, was ich da so mache. Ich bin Ricardo Rodriguez R. Ich mache in meiner Freizeit sehr viel elektronische Musik, hauptsächlich im tanzbaren Bereich. Ich würde sie als experimentell charakterisieren, aber trotzdem sehr stark orientiert an Formgesetzen, die man schon kennt. Die Live-Sets unterscheiden sich insofern von klassischen Live-Sets, dass ich keine einzelnen Tracks habe, sondern eigentlich ein großes Projekt mit Einzelelementen und diese Elemente in Echtzeit miteinander kombiniere. Ich baue halt nicht einen Track fertig, wo alles irgendwie aus einem Guss dann ist, sondern produziere so eine Session für mich hin und gehe mal in die eine Richtung, gehe mal in die andere Richtung. So, in die Richtung wird es gehen. Und ich bin jetzt gerade hier mit dem Sound eigentlich mich am Beschäftigen, weil der so Artefakte hat, die ich da gerne mehr rausarbeiten würde. Und da ist eine ewige Effektkette. Die Grundidee ging eigentlich aus von einem Steinsample, was uralt ist, was ich aufgenommen habe. Da war ich 16 wahrscheinlich. Da habe ich einmal diesen Loop hier draus gebaut. Also als Percussion drunter liegt, habe aber auch einen von diesen Steinhits als Wavetable eingelesen, was quasi die Grundlage für den Sound letztendlich ist. Und jetzt habe ich den Sound, der quasi am Ende fast die gleiche Effektkette ist, aber halt nochmal 2 Pitch-Shiftings mehr hat. Und durch dieses Pitch-Shifting entstehen halt immer wahnsinnig lustige Artefakte. Ich habe hier einen Shifter, der das Ganze 2 Oktaven runterschiftet. Eigentlich wird es so klingen. Und ich mache es aber 2 Oktaven drunter.

0: aus anderem Kontext höre. Wenn ich mal in einer Richtung drin bin, dann denke ich schon so drüber nach, okay, was für Elemente will ich drin haben, wie will ich die später live performen, auch was will ich da modulieren. Das ist ja ein großer Teil von der Live-Performance, dass ich meistens so ein, zwei Sounds habe, die so dann im Vordergrund stehen. Man hat natürlich die perkussiven Steine, die sind sehr nah dran an der Aufnahme, weil es eigentlich nur die Aufnahme ist zusammengeschnitten, aber oft nutze ich ja auch eine Aufnahme und verfremde sie dann so sehr, dass man eigentlich fast schon wieder von einer Art Syntheseverfahren sprechen müsste.
1: Ricardo verliert sich gern stundenlang in Details, möchte jeden noch so kleinen Parameter am Sound kontrollieren. Das geht am Computer sehr einfach und übersichtlich. Aber mit einem ganzen Studio voller Hardware-Instrumente kann das sehr schnell kompliziert werden. Mechterstädt in Thüringen, Nähe Gotha. Ausgerechnet hier im Dorf gibt's eine Privatsammlung analoger Synthesizer. Roland, Moog, Oberheim. Sämtliche Instrumente, die die Musik zwischen 1970 und 2000 geprägt haben. In einem Homestudio auf dem Dachboden wird elektronische Musik noch fast genauso gemacht wie vor über 30 Jahren. Nichts mit schnell am Computer was zusammenbauen, wie in den meisten Internetvideos.
2: Musst du schon auf hier mit dem Ding?
3: Ja, jetzt geht's.
2: Jetzt kann ich daddeln.
3: Jo.
2: Mein Künstlername ist Frank Fairlight. Ich mache elektronische Musik. Ich bin halt ein Freund von Instrumenten. Ich kann jetzt mit so Software-Plugins, finde ich auch toll, kann ich aber irgendwie nicht so viel anfangen. Ich brauche immer irgendwie so eine riesige Kiste zum Anfassen mit Knöpfen dran, zum dran rumdrehen.
3: Das ist halt jetzt, ich denke mal, das ist jetzt irgendwie, es ist vielleicht besser, wenn wir mit was anfangen. Das ist eigentlich schon so ein bisschen gibt, aber noch nicht fertig ist.
1: Bevor Frank anfangen kann, muss er erst alles wieder so einstellen wie bei der letzten Session. Denn auf den meisten analogen Synthesizern lassen sich selbstgemachte Sounds nicht speichern.
3: Problem ist jetzt, dass die Kammermaschine halt immer wieder. Falschen Sound drin. Und schon habe ich dir. Da also. Ich habe hier so eine kleine Sequenz gemacht. Nummer 9. Oberheim.
2: Die Musik habe ich das erste Mal live gespielt. Zu einem für mich relativ überraschenden Konzerttermin. Ich hatte also nicht viel Zeit, den vorzubereiten. Und dann habe ich halt so mir diese Sequenz ausgedacht, die man jetzt hört, dieses xylophonartige Synthesizer. Und habe da drum noch ein bisschen ein paar Sachen gestrickt. Also ein Bass und diese Fläche. Und mein Kumpel hat gesagt, also den Track, den müssen wir auf jeden Fall nochmal ausarbeiten. Der ist super geil.
3: Was mir immer so ein bisschen fehlt, sind die Übergänge. Also man könnte jetzt zum Beispiel sagen, du machst jetzt hier. So. Das ist bestimmt ein Halt drauf. Wir machen das jetzt wieder. Jetzt kommt der Klassiker. Also das ist jetzt nur so mal eine Idee. So, mal gucken, ob ich das einfach so aufnehmen kann. So, mir zu kurz. Also, ziehen wir das Ganze einfach mal über den ganzen Takt und gucken, wie es klingt. Und dann könnte ich im Prinzip mir da ab da irgendwas Neues anfangen.
1: Während Ludwig weiß, dass er einen Song produziert und Ricardo sein Live-Set vorbereitet, hat Frank Fairlight kein direktes Ziel beim Produzieren.
2: Grundlegend produziere ich Musik erstmal, weil es Spaß macht.
1: Hier und da spielt Frank zusammen mit Freunden Live-Sets. Langfristig möchte er aber auch gerne Songs veröffentlichen. Etwas, das er bisher noch nie geschafft hat. Denn Songs müssen fertig werden, Live-Sets nicht.
2: Also es fällt mir halt schwer, einfach mal wirklich zu sagen, ich setze mich jetzt da dran, ne, und mache das jetzt von A bis Z fertig.
1: Auch Ricardo findet, Live-Sets bieten KünstlerInnen mehr Freiheiten.
0: Wenn ich ein Live-Set einmal gespielt habe, kann ich das ja auch woanders in einer anderen Form nochmal spielen. Und dann setzt man sich aber natürlich nochmal dran und baut es nochmal um. Und das finde ich ja irgendwie auch so schön dran, weil man sich da nicht committen muss auf ein Endergebnis. Wenn man so einen Hinterkopf hat, dass man ein Live-Set draus bauen will, dann ist meine Überlegung immer, wie lange trägt sich das? Es ist ja irgendwie auch wichtig, für Abwechslung zu sorgen. Das ist natürlich auch in die Frage, welche Elemente man gleichzeitig drin haben will, weil ich glaube, das Element plus das Element ist ein bisschen anstrengend. Was ich hier auch überlegen könnte, ist, weil mir da eigentlich noch so ein bisschen Atmosphäre fehlt, ob man einmal hier eine Hallfahne davon aufnimmt. Den hier zum Beispiel. Jetzt nehme ich im Endeffekt diese Hallfahne von dem anderen Sound auf und will mir daraus jetzt so ein Pad zusammen.

mag den Sound irgendwie ganz gerne, aber mir fehlt dann noch so ein, der ist mir noch ein bisschen zu weich. Deswegen überlege ich jetzt gerade, ob man nicht den Transienten quasi nochmal so ein bisschen betont. Den könnte man mal ausprobieren.

0: Etwas, das die meisten Videos weglassen, dass elektronische Musikproduktion ein kreativer Prozess ist. Das heißt, manche Ideen entstehen erst beim Produzieren. Ricardo wollte zum Beispiel gerade eine Atmosphäre bauen und hat sich plötzlich für etwas ganz anderes entschieden, für ein Rhythmuselement. Auch Ludwig kennt solche Momente.
1: Hier kann man schon was ankündigen irgendwie, von dem, was danach kommt. Danach kommt so ein Breakdown und ich glaube, da braucht es irgendwie was Rhythmisches. Das heißt, ich suche jetzt einen Synth, der das schon mal so ein bisschen ankündigt. Ah, der passt direkt. Das ist lustig, wenn man seine Sounds dann immer.

So, und jetzt nehmen wir diesen gleichen Synth, wie gerade eben. Irgendwas, was da dazu passt. Ja, das ist es noch nicht. Gerade beschlossen, das fühlt sich doch noch nicht richtig an. Es ist ja auch ganz viel einfach Flow. Ich springe hin und her zwischen den Sachen. Also, dass man jetzt gar nicht sagt, okay, erst mache ich den Verse, dann mache ich den Chorus und so weiter. Sondern das Gehirn macht komplettes Durcheinander und gibt dir aber immer mal wieder einen neuen Impuls zu irgendwas. Und diesem Impuls folge ich einfach.

machen wir es so. Jetzt wird das hier gar nicht so ein typisches Bild ab, sondern wir holen das einfach zwei, dreimal. Ah ja, wir gehen immer weiter zurück.

0: und da kommt dann die Kick.
1: Als nächstes wird Ludwig den Drop bauen. Das ist der Formteil, auf den alles hinausläuft, wo sich alle Energie entlädt und die Menge völlig ausrastet. Wie dieser Drop aus einem Internet-Tutorial.
2: How to make Tech House in one minute.
1: Frank Fairlight will genauso Energie aufbauen. Er probiert sich durch seine Synthesizer, bis er etwas Passendes dafür findet.

ist irgendwie. Das ist das Problem an diesen analogen Dingen. Die sind nämlich alle verstimmt. Und er hier, der SH-101, wie man hört, ist ganz schön hoch. Also ich spiele jetzt hier ein E2. Und ich würde mal sagen, ich spiele niemals ein E2.

auch einen Bass-Sound eingebaut. Der kommt zum ersten, kam der von Moog Grandmother. Das ist hier das schöne bunte Teil hinter mir. Auf jeden Fall haben wir dann den Bass von dem Moog auf den SH-101 verlegt. Wir haben dann aber nochmal mit dem Matriarch, allerdings ist es der größere bunte, nochmal so einen Bass drüber gelegt, weil der SH-101 klingt sehr trocken und nicht so breit.

0: So klingt die vorerst fertige Idee von Frank Fairlight nach 1,5 Stunden. Vielleicht für ein zukünftiges Live-Set, vielleicht auch als Ausgangspunkt für einen Song. Auch Ricardo hat jetzt über 1 Stunde produziert. Dabei sind einige Elemente entstanden. Aber je nachdem, wie er sie miteinander kombiniert, bekommt er nicht ein Musikstück, sondern so viele, wie er will.
1: Das sind ja irgendwie sehr, sehr viele musikalische Ideen, die dann da drin stecken, die sich teilweise auch ausschließen, würde ich sagen. Aber das ist so ein bisschen mein Ansatz an Live-Sets, dass ich nicht versuche, unterschiedliche einzelne Tracks zu bauen, sondern eher in einem Loop zu arbeiten, unterschiedliche Richtungen zu gehen und dann live wieder entscheiden zu können, welche produzierte Richtung ich jetzt quasi in den Vordergrund hole. Und prinzipiell steckt halt alles in diesem Projekt drin. Also wenn wir sagen, die eine Idee ist irgendwie... Das könnte ja so eine der Ideen sein, ne? Und dann und schon wirkt es halt wie ein ganz anderer Track. Aber es ist halt, er teilt sich immer noch ganz viele gleiche Elemente, also... Und so kann ich quasi live jetzt meine ganzen Elemente kombinieren. Man muss halt immer aufpassen, dass man nicht zu viele auf einmal irgendwie drin hat, weil dann ist es natürlich super anstrengend. Aber jetzt hat man ja wieder so eine sehr, sehr andere Richtung. Ich bereite einen Prozess quasi vor. Die zeitliche Strukturierung von den Sequenzen, die gibt es am Anfang noch nicht. Die entsteht komplett live. Das ist wie beim Lego-Bauen. So, ich habe Kiste voller Lego-Steine auf meinem Rechner und die baue ich halt live zusammen.
0: Wie Ricardos Musik klingt, wird auch er erst wissen, wenn er auf der Bühne steht. Dasselbe Live-Set klingt bei jedem Auftritt anders. Ricardo braucht kein finales Ergebnis. Ludwig hingegen schon. Und seinem Song fehlt nur noch der Drop.
2: Was bei einem Drop wichtig ist, ist, dass er die Aufmerksamkeit der Leute auf sich zieht. Und zum anderen, dass der Drop sich so anfühlt, als würde er zum Rest vom Song gehören und nicht was komplett anderes ist. Nee, da darf keine Vocal mehr kommen. Und jetzt machen wir eher noch ein paar interessantere Sachen mit diesem Lead-Synth, indem wir den, das hatte ich jetzt in einem anderen Track, das hat er mega gut, das war ein Tick zu laut.

hier vielleicht auch nochmal eine Wiederholung. Aber da nicht zu viel, da wollen sie auch nicht überladen. Ja, das ist cool. Ja, das hat was. Das wiederholen wir einfach straight. Kommt hier mehr Percussions dazu. Und wir gucken gleich noch nach einem Lead-Synth, der irgendwie vielleicht noch mit dazu spielt.

Monitor parallel machen, ist diesen Synth öffnen. Okay, ihr braucht jetzt noch irgendwas on top, irgendeine Melodie, irgendwas von einem Synth auch wieder. Was nehmen wir?

0: Ja, okay. Soweit, so gut. So würde ich den jetzt nehmen, bouncen und nach Kolumbien schicken.
1: Ein Deep House Track, ein experimentelles Live-Set und ein Beat aus analogen Synths. Drei völlig verschiedene Sessions elektronische Musikproduktion. Und keine davon war so wie
2: How to make an EDM-Track in just one minute, completely from scratch.
1: Keiner der Künstler hat seine Musik in nur wenigen Minuten gemacht. Und auch nicht jeder wollte einen fertigen Song am Ende haben. In einem Punkt behalten die Videos aber recht, findet Ludwig.
0: Elektronische Musikproduktion geht vom Ding her sehr schnell, ja. Wie man gerade gesehen hat, wir sind sehr schnell zu einem echt brauchbaren Ergebnis gekommen. Das ist aber auch nur so, weil das einfach über Jahre trainiert ist. Hättest du mich jetzt vor 5 Jahren oder vor 10 Jahren gefilmt, da hätte das wahrscheinlich einen ganzen Tag gedauert, was wir jetzt in einer Stunde gemacht haben.
1: Ricardo schließt sich da an.
3: Es ist im Vergleich zu vielen, vielen anderen Arten, Musik zu machen, wahrscheinlich sehr einfach, auf einen gewissen Punkt zu kommen. Aber es ist nicht wie beim Klavier, dass ich halt einfach Jahre Übung da reinstecken muss, um auf ein gewisses Level zu kommen. Sondern dass man eigentlich nur limitiert ist von seiner Kreativität und vielleicht von seiner Geduld.
1: Bleibt nur noch die Frage, wie viel Aufwand überhaupt notwendig ist. Frank sagt, wenn sie im Club funktionieren, haben auch schnell gebaute Tracks, wie aus dem Internet, ihre Verwendung.
4: Ich meine, wenn du jetzt auf irgendeiner Hausparty bist, weiß ich nicht, wie viele Tracks man da hört. Wie sind die jetzt alle entstanden? Saß da wirklich jetzt bei jedem Track irgendeiner stundenlang vom Rechner und hat sich überlegt, welchen Basssound er nimmt, welchen Kompressor, welche Hi-Hat.
1: Wie elektronische Musikproduktion am Ende funktioniert, hängt also davon ab, worauf es den KünstlerInnen selbst am meisten ankommt.
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